0: Weib, Geliebter, das mit dir in allen Stücken identisch scheint. Ich muss sie wiederfinden, diese geheimnisvolle Schöne. Koste es, was es wolle. Ich muss einfach.
1: In der Hoffnung, sie wiederzusehen, ging er allabendlich zur selben Stunde wieder nach dem Kanal. Dahin also, wo er sie getroffen hatte. Er promenierte auf der alten Gracht mit ihren geschwärzten Treppengiebeln und verlor sich in die toten Straßen und gewundenen Gassen in der Hoffnung, sie aus irgendeiner Ecke, wo die Wege sich teilten, plötzlich wieder aus dem Herbstnebel auftauchen zu sehen.
0: Oh, lieber Gott, ich danke dir. Ich danke dir. Da ist sie. Ich werde dir folgen, Geliebte, bis ans Ende der Stadt. Und wenn es sein muss, auch bis ans Ende der Welt.
1: Die junge Frau war schnellen Schrittes in die Rue Flamande eingebogen, deren alte Hausfronten wie geschnitzte und mit Zieraten geschmückte Schiffshecke aussehen. Sie war jetzt deutlicher im diesigen Dämmerlicht zu sehen und ihre Umrisse lösten sich schärfer vom Dunkel ab. Besonders, wenn sie an einem der erleuchteten Schaufenster vorbeiging oder den Lichtkegel einer Straßenlaterne durchschritt.
0: Ins Theater. Sie will offenbar ins Theater. Ja.
1: Und schon war sein Traumbild verschwunden.
0: Nein, bitte nicht. Nicht schon wieder.
1: Nirgends erblickte er die junge Frau. Weder unter den herbeiströmenden Publikumsmassen an der Kasse, noch an der Einlasskontrolle und auf den Treppenfluren.
0: Wo ist sie? Durch welchen Gang, welches Hinterpförtchen ist sie verschwunden? Denn hineingehen habe ich sie doch gesehen. Mein Irrtum ist ausgeschlossen. Es hilft wohl nichts.
1: So wandte er sich ohne Zaudern zur Kasse, verlangte einen Fauteuilplatz und ging hinein. Sein Auge durchlief rasch alle Plätze, das gut gefüllte Parkett, die Ränge und die Logen. Er fand sie jedoch nicht wieder. Auch andere, verspätete Theaterbesucher strebten eilig ihren Plätzen zu. Nur sie kam nicht.

0: Inzwischen schlug das Orchester die ersten Takte der Ouvertüre an. Er blickte, womöglich durchaus etwas zu auffällig, auf den Theaterzettel seines Sitznachbarn.
1: Robert der Teufel von Meyerbeer. Psst. Ja, schon gut.

Die Opernmusik erschütterte Hugos Hirn vollends. Die Violinenbögen schienen auf seinen Nerven zu spielen. Hatte er doch seit dem Tod seiner Frau nicht einen Takt Musik gehört. Er war schon fast im Begriff, wieder zu gehen, als ihm ein seltsamer Gedanke kam. In einer Art von plötzlichem Wahnsinn bis in diesen Saal gefolgt war, weil ihre Ähnlichkeit ein Balsam für sein wundes Herz war, saß hier nirgends, dessen war er sicher. Aber wenn sie nicht im Saal war, konnte sie dann nicht auf der Bühne erscheinen? Er wartete voller Bangigkeit und mit einer Art von Vorgefühl, dass er richtig geraten hatte. Akt für Akt ging vorüber, ohne dass er sie erblickte. Er erkannte sie nicht wieder. Weder unter den Sängerinnen, noch unter den wie Holzpuppen angemalten und geschminkten Choristinnen. Er achtete fortan gar nicht mehr auf das Stück und war fest entschlossen, das Theater nach der Kirchhofszene mit den Nonnen wieder zu verlassen. Doch plötzlich bei dem Auferweckungsrezitativ, wo die Balletttänzerinnen als auferstandene Nonnen in langer Prozession einherziehen und Helena aus ihrem Grabe erwacht, das Leichentuch und die Kutte abwirft und wieder aufersteht, da empfand Hugo eine Erschütterung, wie wenn ein aus schwarzem Traum Erwachter einen Festsaal betritt und die Lichtflut auf den zitternden Waagschalen seiner Augen auf- und niederschwankt. Ja, das war sie, eine Tänzerin. Aber das kam ihm gar nicht in den Sinn. Es war ja die Tote, die aus ihrem Grab aufstand. Seine Tote, die da jetzt lächelnd an die Rampe vortrat und die Arme begehrlich nach ihm auszustrecken schien. Nur nach ihm. Und sie war ähnlicher denn je. Ähnlich zum Weinen mit dem schwarzen Schminkestrich unter den Augen, der ihr nächtliches Dunkel noch vertiefte. Ihr Haar, jetzt voll sichtbar, war von derselben Goldfarbe ohnegleichen. Ganz wie das der anderen.

0: verzeihen Sie.
1: Ja?
0: Die Solotänzerin. Wissen Sie, wer sie ist?
1: Allerdings. Das ist Jane Scott.
0: Jane Scott?
1: Sie wohnt in Lille und kommt seit einiger Zeit mit ihrer Truppe allwöchentlich zweimal nach Brügge, um hier aufzutreten.
0: Deshalb also.
1: Ich kann durchaus verstehen, dass sie Ihnen gefällt, Monsieur.
0: Was?
1: Versuchen Sie es nur bei ihr. Die Balletttänzerinnen führen im Allgemeinen keinen allzu puritanischen Lebenswandel. Und diese da schon gleich gar nicht. Das weiß ich aus genussreicher eigener Erfahrung.
0: Also wirklich?
1: Was haben Sie denn? Hey, Sie da! So, warten Sie doch! Warten Sie!
2: Hugo eilte zum Bühnenausgang und wartete dort geduldig in der klammen Kälte, bis die Ersehnte endlich hinaustrat.
3: Großartig. Was für ein Dreckswetter. Fehlt nur noch, dass es wieder zu regnen anfängt.
4: Mademoiselle Scott!
3: Ja? Ah, Sie sind das.
4: Ja, ich, Sie erinnern sich meiner?
3: Natürlich. Wir sind uns doch neulich am Kanal begegnet.
4: Mhm. Ja, das stimmt.
3: Wohnen Sie hier in Brügge?
4: Ja.
3: Oh, Sie glücklicher. Ich muss immer aus Lille anreisen für die Auftritte hier. Ah, ist alles in Ordnung mit Ihnen?
4: Ja, alles in Ordnung.
3: Mhm.
4: Es ist nur Ihre Stimme.
3: Meine Stimme?
4: Ja.
3: Was ist damit?
4: Sie erinnert mich so wohltuend an jemanden.
3: Ah, ich verstehe. Ich hoffe natürlich, dass es nicht nur meine Stimme ist, die Ihnen gefällt.
4: Nein, nicht nur. Ich könnte stundenlang hier stehen und Sie ansehen. Selbst bei diesem Hundewetter.
3: Ja.
4: Ich bin ganz versunken in Ihren Anblick, Mademoiselle.
3: Ich komme nicht umhin, das zu bemerken. Es wird den Theaterdirektor ungemein freuen, das zu hören. Gegen ein Eintrittsgeld haben Sie zweimal die Woche Gelegenheit, mich ausgiebig zu betrachten.
4: Nein, auf keinen Fall. Auf der Bühne möchte ich Sie nicht noch einmal sehen. Das hieße alles zu entweihen.
3: Oh.
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4: Können wir uns nicht vielleicht einmal privat treffen, wenn Sie in der Stadt sind?
3: Oh. Was denken Sie denn von mir? Ich bin doch keine...
4: Bitte! Sie würden mich zum glücklichsten Mann der Welt machen. In welchem Gasthof steigen Sie für gewöhnlich ab?
3: Ich wüsste wirklich nicht, was Sie das angeht, Monsieur...
4: Hugo Rian ist mein Name. Ich meine es gut mit Ihnen, Mademoiselle. Wirklich. Im Grunde können Sie sich glücklich schätzen, dass ich...
3: Ja? Dass Sie was?
4: Ich verfüge über beträchtliche Mittel.
3: Ah, so ist das.
4: Ja. Und ich würde...
3: Na schön. Ich will Ihnen Vertrauen schenken. Sie scheinen mir beileibe kein gewaltbereiter Wahnsinniger zu sein.
4: Nein, ganz bestimmt nicht.
3: Wollen Sie mich dann jetzt bis zu meinem Gasthof begleiten?
4: Ja, nichts lieber als das.
3: In Gottes Namen, dann kommen Sie dort entlang.
2: Hugo besuchte sie jetzt jedes Mal, wenn sie in die tote Stadt kam. Er erwartete sie dann immer schon in dem Gasthof, in dem sie abstieg. Zuerst begnügte er sich mit der tröstlichen Lüge ihres Gesichtes. Er suchte in diesen Zügen beständig das Antlitz der Toten, blickte sie lange Minuten hindurch mit wehmütiger Freude an, sog das Bild ihrer Lippen und Haare, den Ton ihrer Hautfarbe begierig in sich auf und ließ sie sich im stillen Wasser seiner Augen spiegeln.
6: Der Spiegel lebt. Er lebt.
2: Von ihrem ersten Auftreten auf der Bühne war ihm noch eine verwirrende Erinnerung zurückgeblieben. Er hatte ihre Arme, ihren bloßen Hals und die sanfte Linie ihres nackten Rückens gesehen und stellte sich das Erschaute nun stets hinter ihrem geschlossenen Kleide vor. Eine fleischliche Neugierde bemächtigte sich zunehmend seiner. Wenn er Jane ansah, musste er an die Tote und ihre Küsse, an die Umarmungen von damals denken.
6: Ich werde die andere wieder besitzen, wenn ich diese endlich ganz besitze.

0: Jedes Mal, wenn Jane nach Brügge kam, traf Hugo jetzt mit ihr zusammen. Bisweilen am Ende des Nachmittags, bevor sie auftrat. Namentlich aber nachher in den stillen Nächten, wo er nur zu willig bis zu später Stunde in ihrem Bange weilte. Hugo fühlte an diesen Abenden neues Leben durch seine Adern rinnen.
1: Vollständiges Vergessen. Neubeginn. Die Zeit rauscht sanft dahin, in einem Flussbett ohne Steine. Und es ist, als gehörte meinem Leben schon der Ewigkeit an.
2: Was redest du denn da schon wieder?
1: Ach, nichts. Ich habe dir übrigens eine Wohnung gemietet.
2: Oh, wo?
1: An der Promenade. Es muss langsam Schluss sein mit den schäbigen Hotelzimmern.
2: Meine Rede. Und das seit langem bereits.
1: Ja. Außerdem werde ich dich finanziell so gut stellen, dass du nicht mehr auftreten musst. Oh. Nie wieder.
2: Das ist nett, aber ich trete durchaus sehr gerne auf, wie du weißt.
1: Ich möchte nun einmal nicht mehr, dass du auftrittst und andere sich an deinem Anblick ergötzen.
2: Aber...
1: Das ist meine Bedingung. Ich will dich ganz für mich allein haben. Du sollst in Zukunft nur noch für mich da sein.
2: Gut. Wenn es dir so viel bedeutet.
1: Das tut es.
2: Dann bin ich einverstanden.

0: Im Grunde war es gar keine Liebe, was Hugo für sie empfand. Alles, was er wünschte, war, den Reiz dieses Wunders für ewig festzubannen. Wenn er Janes Kopf in seine Hände nahm und an sich zog, so geschah dies, um in ihren Augen zu lesen und etwas darin zu suchen, was er einstmals in denen der anderen gefunden hatte. Einen Schimmer, einen Aufglänzen, eine Perle, einen Blumenflor, der seine Wurzeln in der Seele hatte und den er hier nun vielleicht auch wiederfand.
1: Darf ich dein wundervolles Haar aufknüpfen, Geliebter?
2: Was für eine Frage. Natürlich darfst du das.
1: Es soll deine Schultern überfluten.
2: Dass dir das immer solche Lust bereitet.
1: Und dann will ich dein wundervolles Haar zu einem Zopf verflechten. Einem Zopf wie dem von...
2: Ja, wessen Zopf?
1: Ach, nichts. Ich hab nur laut gedacht.
2: Aha. Sie würden mich sehr interessieren, diese Gedanken.
1: Oh, es ist so schön. Dein Haar, wie gesponnenes Gold.
0: Jane verstand das sonderbare Gebaren ihres Liebhabers oftmals nicht und auch nicht seinen stets stumm auf ihr ruhenden Blick.
2: Es ist nicht meine Naturhaarfarbe, weißt du?
1: Was sagst du da?
2: Einmal musst du es ja erfahren.
1: Was erfahren?
2: Dass ich mir die Haare färbe.
1: Wie?
2: Und ich hätte große Lust, damit endlich aufzuhören.
1: Nein, bitte nicht. Tu mir das nicht an. Ich bitte dich inständig, lass dein Haar in dieser hellen Goldfarbe, die ich so liebe.
2: Aber ich...
1: Ich meine es ernst, ändere nichts. Eben weil du so bist, liebe ich dich. Oh, du weißt nicht, was ich mit deinem Haar in Händen halte.
0: Seit Janes Übersiedlung nach Brügge kam er fast jeden Tag, um sich zu besuchen, verbrachte seine Abende bei ihr und aß auch bisweilen dort. Tunlichst achtete er jedoch darauf, zu Hause zu schlafen.
1: Guten Morgen, Barbara.
3: Guten Morgen, gnädiger Herr.
1: Ist irgendwas?
3: Was soll denn sein?
1: Sie scheinen mir so kurz angebunden zu sein.
3: Das mag sein. Immerhin habe ich gestern Abend zum wiederholten Male umsonst das Essen bereitet und stundenlang auf den gnädigen Herrn gewartet.
1: Das tut mir leid. Ich habe nach dem Spaziergang noch eine Kleinigkeit im Wirtshaus gegessen.
3: Schon wieder?
1: Ja, schon wieder.
0: Sich selbst gegenüber empfand Hugo nicht die geringste Scham. Das war durchaus verwunderlich in dieser Zeit. Namentlich in diesem katholischen Brügge, das so sittenstreng war. Die hohen Türme in ihren steinernen Kutten warfen ihre Schatten auf alles. Und es war, als ginge von den zahllosen Klöstern eine Verachtung alles Fleisches und seiner geheimen Begierden aus. Eine ansteckende Verherrlichung der Keuschheit. Die Leidenschaften, der außereheliche Verkehr der Geschlechter werden stets als das Werk des Satans, der Weg zur Hölle, angesehen. Die Sünde lässt die Stimmen in den Beichtstühlen kleinlaut werden und schminkt die Gesichter der Beichtenden mit purpurner Scham. Hugo kannte diese Sittenstrenge von Brügge und wollte sie darum nicht verletzen. Aber in der Enge des Provinziallebens entgeht nichts der Beobachtung. Nicht lange, so erregte er, ohne es zu wissen, die Entrüstung der Frommen. Sobald das Verhältnis des Witwers mit der Tänzerin bekannt wurde, ward er, ohne es zu ahnen, zum Stadtgespräch. Jeder wusste es. Das Kraut der Verleumdung schoss, wie in allen toten Städten, zwischen dem Pflaster auf.
4: Diese infame Intrigantin hat ihn ohne Zweifel behext. Sie ist ja hier nun wirklich keine Unbekannte.
5: Beileibe nicht. Eine frühere Balletttänzerin ist sie, wie man hört.
4: Und man weiß ja, was das für welche sind.
5: Eben, Tingeltangel.
4: Da kommt er ja gerade.
5: Der arme Sünder.
0: Hugo ahnte von alledem nichts. Er fuhr fort, auszugehen, wenn es Abend wurde, und seinen Schritt nach einigen willkürlichen Umwegen nach der Wohnung der brünstig Begehrten hinzulenken.
1: Ja. Guten Abend, die Damen.
4: Guten Abend, Miss Vivian. Sicher geht er jetzt zu ihr.
5: Natürlich tut er das. Hast du nicht den lüsternen Ausdruck in seinen Augen gesehen?
4: Doch, abstoßend ist sowas.
5: Das will ich meinen.
0: Die Stadt der vergangenen Tage, das Tote Brügge, dessen Witwe Hugo sich für so viele Jahre gefühlt hatte, umgürtete ihn kaum noch mit einem Wall von Wehmut. Er ging getrost durch die Stille dieser Stadt, als wäre auch sie aus ihrem Grabe auferstanden und stände da wie eine neue Stadt, der alten gleich. Und obwohl er Abend für Abend zu Jane ging, zuckte es nicht einmal in seinem Gewissen auf.
6: Welch unerklärliche Macht über uns hat doch die Ähnlichkeit.
0: Es war nun schon mehrere Monate her, seit er Jane zum ersten Mal begegnet war. Und nichts hatte die Lüge, in der er lebte und wieder auflebte, bisher getrübt.
6: Meine alte Liebe, die mir für immer da entrückt und unerreichbar schien. Jane hat sie mir wiedergegeben. In ihr habe ich die Tote wiedergefunden. Meine Tote. In ihr sehe ich sie, wie man das Bild des Mondes sich ganz ohne Unterschied im Wasser widerspiegeln sieht.
0: Und er fuhr fort, die Tote im Götzenbilde dieser optischen Übereinstimmung zu verehren. Er ging so völlig in diesem Selbstbetrug auf, dass er nicht einen Augenblick daran dachte, es könnte ein Mangel an Treue gegen seinen Kult und das teure Andenken sein. Jeden Morgen zollte er den aufbewahrten Erinnerungen den Tribut seiner Verehrung. Sobald er aufgestanden war, betrat er das stille Dunkel ihrer Zimmer und ging bei halb geöffneten Läden lange Zeit zwischen den Möbeln einher, die stets auf ihrem gleichen Platze standen, oder blieb gerührt vor einem Bilde der Entschlafenen stehen.
6: Geliebte. Ewig Geliebte.
0: Hier eine Fotografie von ihr als junges Mädchen kurz vor ihrer Verlobung. Dort ein großes Pastellbild mitten auf einer Konsole unter spiegelndem Glas, das ihr Gesicht bald verdeckte, bald sehen ließ. Dort eine andere Fotografie auf dem Lampenständer in eingelegtem Rahmen. Ein Bild aus den letzten Wochen, wo sie schon leidend aussah, wie eine geknickte Lilie.
6: Geliebte.
0: Er presste die Lippen darauf und küsste diese Bilder wie einen Reliquienschrein. Jeden Morgen stand er in den Anblick des Kristallkästchens versunken, in dem das Haar der Toten allzeit sichtbar ruhte.
6: Dieses Haar ist heilig. Ist es doch das einzige Überbleibsel der Toten, das dem Grab entronnen ist, um in diesem gläsernen Sarg einen besseren Schlummer zu schlafen? Niemand darf es je berühren. Niemand.
0: Eines Tages hatte er einen bizarren Gedanken gefasst, der fortan nicht mehr von ihm wich. Die Kleider der Toten, all ihre alten Toiletten, hingen noch in den Schränken. Seidenroben und Sonntagsstaat. Die leere Hülle dessen, was sie einst belebte.
6: Ich muss Jane in einem dieser Kleider sehen. Genauso angezogen wie die Tote. Ein göttlicher Augenblick wird das sein, wenn Jane so angetan auf mich zuschreiten wird. Eine Minute wird das sein, die Zeit und Wirklichkeit ungeschehen machen und mir das völlige Vergessen schenken wird. Barbe! Barbe!
7: Ja, gnädiger Herr?
6: Kommen Sie bitte mal!
7: Sehr wohl! Sie wünschen?
6: Ich brauche Ihre Hilfe auf dem Dachboden.
7: Dem Dachboden?
6: Ja, ganz recht. Ich suche einen großen Koffer.
7: Ach so. Ja, da oben gibt es einige, die in Frage kommen.
6: Gut.
7: Der gnädige Herr verreisen wohl?
6: Nein. Ich will bloß ein paar Kleider meiner Frau damit fortschaffen. Die letzten beiden Kleider, die sie zu Lebzeiten getragen hat, um genau zu sein.
7: Was würde die arme, gnädige Frau wohl dazu sagen?
6: Wieso? Wie meinen Sie das?
7: In meinem Dorf in Flandern sind wir gehalten, die Sachen eines Verstorbenen entweder gleich zu verkaufen, noch in der Woche, in der er beerdigt wird, oder sie ein Leben lang zu behalten.
3: Sonst bleibt der Tote so lange im Fegefeuer, bis man selbst hinüber ist.
6: Seien Sie ohne Sorge, ich habe nicht die geringste Absicht, die Kleider zu verkaufen. Ach. Ihre Sage aus dem Nest, aus dem Sie herkommen, hat ganz recht.
3: Seien Sie bloß vorsichtig, junger Herr.
6: Keine Sorge, das bin ich. Das bin ich.
0: Barbe blieb starr an der Haustür stehen, als ihr Dienstherr den Koffer trotz dieser Erklärung kurz darauf auf eine Droschke laden ließ und davonfuhr. Hugo wusste nicht recht, was er Jane sagen sollte, denn niemals hatte er ihr etwas von seiner Vergangenheit erzählt. Eine Art Zartgefühl und Scham vor der Toten hatte ihn stets davor zurückgehalten. Nicht einmal eine Anspielung auf die holde und grausame Ähnlichkeit, deren wegen er sie verfolgt hatte, war ihm bis dahin entschlüpft.
2: Wie? Geschenke? Wohl gar ein Kleid?
6: Jawohl, Kleider.
2: Oh, das ist nett von dir, Hugo. Also mehr als eins?
6: Zwei. Es sind zwei.
2: Welche Farbe? Schnell, lass sie mich sehen. Ich platze vor Neugier. Nein, verrate mir doch lieber nichts. Ich will es selber sehen. Tritt beiseite. Oh, du meine Güte. Oh, was für eine hässliche Fasson. Oh, und diese gemusterte Seide, wie altmodisch das gemacht ist. Wo hast du denn bloß solche Roben gekauft?
6: Ich...
2: Oh, diese Volants auf dem Rock. Ja, vor 10 Jahren war das vielleicht mal Mode. Das ist ein Scherz, oder? Das muss ein Scherz sein. Ich glaube, du willst mich zum Besten halten.
6: Ja, es ist wahr. Es sind alte Kleider. Ich...
2: Oh, dachte ich es mir doch.
6: Es sind Erbstücke. Kleider einer Verwandten. Ich habe selbstverständlich nur Spaß machen wollen.
2: Da bin ich erleichtert.
6: Ich dachte, es könnte ganz lustig sein, dich einmal in einer dieser alten Roben zu sehen.
2: Du kommst vielleicht auf Ideen.
6: Ja, womöglich ist das ein bisschen verrückt, aber... Ich habe solches Verlangen danach. Nur einen winzigen Augenblick, bitte, Jane, mach mir die Freude.
2: Aber du wirst mich gewiss hässlich darin finden.
6: Nein. Niemals. Bitte.
2: Also gut.

0: wunderschön.
1: Naja, ich will mich im Spiegel besehen. Oh, oh. Oh, sagte ich es nicht. Ich sehe aus wie ein altes Familienbild.
0: Bitte. Bitte tu das nicht, bitte nicht. Zerstör nicht diesen Moment.
1: Ja, ich will das andere auch probieren. Das ist ja noch biederer und hässlicher.
0: Nein, nein, rühr es nicht an, bitte.
1: Warum nicht? Du wolltest es doch.
0: Nicht so. Nicht so. Bitte nicht so, nicht so.
1: Was ist denn los mit dir?
0: Zieh es aus, ich bitte dich. Es war eine dumme Idee. Ich werde es wieder einpacken und gehen.
1: Gehen? Du bist doch gerade erst gekommen.
0: Es tut mir leid, ich kann heute nicht bleiben. Nicht, wenn du so bist.
1: Aber du wirst wiederkommen, oder nicht?
0: Ja. Ich werde wiederkommen.
2: Eines Sonntags im März, es war gerade der Ostersonntag, erklärte Hugo seiner alten Magd schon am frühen Morgen:
0: Ich werde weder zum Mittagessen noch zum Abendbrot zu Hause sein.
1: Aha.
0: Sie können daher bis zum Abend ausgehen.
3: Das ist eine Überraschung. Danke, gnädiger Herr, danke.
0: Nicht doch.
3: Da mein unverhoffter Ausgehtag mit einem großen Fest zusammenfällt, werde ich zu den Beginen gehen und dort den verschiedenen Messen beiwohnen, dem Hochamt, dem Vespergottesdienst und dem Segen. Den Rest des Tages werde ich dann bei meiner Verwandten, der ehrwürdigen Schwester Rosalie, verbringen, die in einem der Hauptklöster des frommen Bezirks wohnt.
0: Wenn es das ist, wie Sie Ihren freien Tag zuzubringen trachten, nur zu.
3: Mein Traum ist es, später einmal, wenn ich noch etwas mehr Geld zurückgelegt habe, auch den Schleier zu nehmen und mein Leben im Kloster zu beschließen.
0: Du meine Güte. Wenn Sie meinen.
3: Ah, ja, ja.
2: Als die Messe zu Ende war und die Lichter erloschen, gerieten die weißen Hauben der Beginen plötzlich alle miteinander in Bewegung und verschwanden aus der Kirche wie ein auffliegender Vogelschwarm, um sich dann noch einmal mit den weißen Flügelspannen über das Grün des Gartens zu verteilen, wie ein Schwarm Möwen vor dem Aufbruch. Barb war Schwester Rosalie ihrer Verwandten in gemessenem Abstand gefolgt. So gebot es ihr die Zurückhaltung und Ehrerbietung. Erst als sie sah, wie Rosalie in ihr eigenes Kloster verschwand, beschleunigte Barb ihre Schritte und trat einen Augenblick später hinter der Ordensfrau ein.
4: Wir sprechen nach Tisch noch miteinander, Barb.
5: Ja, gut.
4: Zumal ich dir etwas sehr Ernstes zu sagen habe.
5: Etwas Ernstes?
4: Allerdings.
5: Aber dann sag es mir doch gleich.
4: Ich habe jetzt keine Zeit. Oh. Später, ich muss jetzt gehen. Die Mutter Oberin winkt mich schon zu sich.
5: Oh ja, dann geh nur, geh. Etwas sehr Ernstes? Was mag das wohl sein? Ein Unglück?
2: Das Essen kam ihr endlos vor. Als man endlich vom Tische aufstand, lief sie stracks auf Schwester Rosalie zu und nahm sie beiseite.
4: Ach, es ist nichts, Barbe. Wozu regst du dich so auf?
5: Du sagtest etwas sehr Ernstes.
4: Bloß ein kleiner Rat, den ich dir geben wollte.
5: Oh, du hast mir solche Angst gemacht.
4: Es wird vielleicht nötig sein, dass du eine andere Stelle annimmst.
5: Ich soll eine andere Stelle annehmen? Aber warum denn?
4: Naja,
5: ich bin nun schon 5 Jahre bei Monsieur Vian. Ich habe ihn so unglücklich gesehen und er hängt an mir. Und auch ich bin ihm zugetan. Er ist der anständigste Mensch auf der Welt.
4: Anständig? Hä? Er? Hä? Oh, wie einfältig ist doch noch immer dein Sinn. Hä? Lass es dir gesagt sein. Er ist nicht der anständigste Mensch von der Welt.
5: Wie meinst du das? Was soll mein Herr denn Schlechtes getan haben?
4: Du weißt, dass jedermann in Brügge den herzzerreißenden Schmerz deines Dienstherrn und seine Untröstlichkeit als Witwer bewundert hat.
5: Ja, eben.
4: Nun wohl. Wie die ganze Stadt weiß. und es auch uns hier im Kloster nicht verborgen geblieben ist, hat er sich nun aber doch getröstet, und zwar auf äußerst schändliche Weise.
5: Nein!
4: Oh doch! Er geht beinahe täglich zu einer schlechten Weibsperson, einer früheren Tänzerin vom Theater.
5: Das kann doch nicht wahr sein.
4: Bei allen Heiligen, es ist wahr. Ich wollte es auch erst nicht glauben, musste dann jedoch erkennen, dass es mitnichten nur Gerede ist. Ich muss dir leider sagen, dass eine anständige christliche Dienerin nicht mehr in einem Hause bleiben kann, dessen Herr ein Heide geworden ist.
5: Aber wie kann das sein, wo ich ihn jeden Morgen mit Tränen in den Augen vor den Bildern der Entschlafenen stehen sehe und er ihr abgeschnittenes Haar besser aufbewahrt als eine Reliquie?
4: Es ist so, wie ich es dir sage. Ich weiß alles. Ich kenne sogar das Haus, wo diese Person wohnt. Es liegt auf meinem Weg zur Stadt. Und ich habe Monsieur Vian mehr als einmal hineingehen oder herauskommen sehen.
5: Ich werde darüber nachdenken, meinen Dienst aufzugeben.
4: Das kann ich nur hoffen. Und ich rate dir inständig dazu, nicht zu lange damit zu warten, deine Konsequenzen zu ziehen.
5: Ja, es muss wohl sein.
4: Das muss es. Entschuldige mich jetzt. Man wird mich schon vermissen. Ich muss zurück zu den anderen. Leb wohl.
5: Leb wohl.
2: Barbe ging auf direktem Weg vom Kloster nach Notre Dame und erzählte dort ihrem Beichtvater alles, was sie soeben von der Ordensfrau vernommen hatte. Er kannte Barbe schon seit Jahren als eine gerade, schlichte Seele, die bei jeder Gelegenheit von Gewissensbissen geplagt wurde. Und darum suchte der Priester, sie auch zu beschwichtigen.
6: Finden diese sündhaften Begegnungen deines Herrn außer Hause statt, so darfst du sie ignorieren. Will es aber das Unglück, dass dieses Weib von schlechtem Wandel, von dem die Rede ist, das Haus betritt und deinen Herrn besucht, mit ihm isst oder sonst etwas treibt, so kannst du in diesem Fall allerdings nicht die Mitschuldige seiner Unzucht bleiben. Dann musst du umgehend deinen Dienst aufkündigen und gehen.
2: Seit dem Tage, wo Hugo auf den bizarren Einfall gekommen war, Jane eine der altmodischen Roben der Toten zum Anziehen zu geben, fühlte er sich tief von ihr enttäuscht. Er war über das Ziel hinausgegangen. Er hatte die beiden Frauen zu sehr miteinander verschmelzen wollen und nun hatte ihre Ähnlichkeit eher abgenommen. Solange beide einen gewissen Abstand behielten und der Nebel des Todes zwischen ihnen lag, war die Verwechslung noch möglich. Kamen sie einander zu nahe, so traten die Unterschiede deutlich zutage. Hugo merkte nicht, dass er selbst seine Art zu sehen geändert hatte. Er verglich beide mit immer peinlicherer Genauigkeit und schob Jane die Schuld zu. Ja, er glaubte sie gar vollständig verwandelt. Trotzdem kam er immer noch zu ihr, um das entschwindende Zauberbild zu bannen. Jane fand seine finsteren Launen, sein langes Schweigen bald langweilig. Wenn er jetzt am Abend zu ihr kam, war sie meist noch nicht zurück.
0: Wo zum Teufel warst du?
1: Hugo, hast du mich erschreckt? Du bist ja schon da.
0: Schon da? Weißt du, wie viel Uhr es ist?
1: Es tut mir leid.
0: Das hoffe ich, dass dir das leid tut. Also, wo warst du?
1: Wo soll ich schon gewesen sein? Ich habe gemacht, was ich immer zu tun pflege, um der Langeweile wenigstens ein bisschen zu entgehen. Ich war in der Stadt, bei Spaziergängen und Einkaufen in den Läden. Beim Anprobieren von Roben muss ich wohl ganz die Zeit vergessen haben. Bitte verzeih.
0: Wohin gehst du wirklich in diesen Stunden? Wohin?
1: Was soll die Frage? Vertraust du mir etwa nicht mehr?
0: Was das betrifft, bin ich mir ehrlich gesagt mittlerweile unsicher.
1: Das ist ja schön.
2: Ein paar Tage später, es regnete in Strömen, suchte er seine Geliebte erneut auf. Sie war nicht da. Er beschloss, nach Hause zurückzukehren.
0: Was tut sie bei solchem trostlosen Wetter draußen? Was?
2: Er dachte an die Tote. Was ward nur aus ihr, aus ihrem armen Grabe. Kränze und Blumen wurden von dieser Regenflut gewiss vernichtet. Und die Glocken läuteten so fern und blass. Wie fern war ihm doch nun die ganze Stadt? Es deuchte ihn, dass auch sie in der Auflösung begriffen, in dem alles überschwemmenden Regen ertrunken sei. Sie passten gut, diese Trauerklänge. Für das tote Brügge läutete es von den höchsten noch überlebenden Glockentürmen herab.
0: Oh, wie trüb fallen die Schläge.
2: Je mehr Hugo seine rührende Lüge zerrinnen sah, desto mehr wandte er sich auch wieder der Stadt zu, setzte seine Seele wieder in Einklang mit ihr.
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2: Er zog mit Fleiß jene andere Parallele, in die er sich schon früher in den ersten Zeiten seiner Witwerschaft und seiner Übersiedlung nach Brügge wehmütig versenkt hatte. Jetzt, wo Jane aufhörte, das genaue Ebenbild der Toten zu sein, begann er selbst wieder der Stadt ähnlich zu werden. Das merkte er wohl, wenn er fortwährend seine eintönigen Gänge durch die öden Straßen machte. Die Stadt gewann wieder vollständig ihre alte Macht über ihn. Er hielt es zu Hause nicht mehr aus. Die Einsamkeit seiner Wohnung, das Heulen des Windes in den Schornsteinen, die Erinnerungen, alle, die ihn mit tausend starren Augen anblickten, flößten ihm Schrecken ein. Er streifte jetzt fast den ganzen Tag herum, planlos und zerfahren, ohne Gewissheit über Jane und was er selbst gegen sie empfand. Seine Kindheit mit ihrer inbrünstigen Frömmigkeit ward wieder lebendig in ihm und eine tiefe Sehnsucht nach Unschuld ergriff ihn. Er fühlte sich nicht schuldlos gegen Gott, noch gegen die Tote.
1: Sünder, elender Sünder.
0: Nein, verurteile mich nicht.
1: Ich verachte dich, Treuloser.
2: Der Begriff der Sünde tauchte wieder auf und erfüllte ihn. Besonders seit einem Sonntagabend, wo er zufällig in die Kathedrale trat, um dem Abendsegen und dem Orgelklang zu lauschen. Er kam gerade zum letzten Teil einer Predigt. Der Priester sprach über den Tod, den sanften Tod, der nur ein Übergang ist und die Wiedervereinigung der in Gott ruhenden Seelen.
8: Und dann gibt es die Sünde, welche die größte Gefahr, die Todsünde ist, welche den Tod erst zum wahren Tode macht, aus dem es keine Erlösung mehr gibt, noch ein Wiedersehen geliebter Wesen im Himmelreich.
2: Hugo lauschte diesen Worten, an einen Pfeiler gelehnt mit beklommenem Herzen. Die große Kirche war in Finsternis getaucht. Nur einige Lampen und Wachskerzen warfen einen unbestimmten Schein.
8: Sünde.
9: Sünde.
8: Todsünde.
9: Sünde. Sünde. Sünde.
2: Die Andächtigen verschmolzen im Schatten zu einer schwarzen, fast gestaltlosen Masse. Ihm war, als stünde er allein, als wäre das Wort des Priesters nur an ihn gerichtet, als spräche er ihn an.
8: Todsünder!

0: Rosa, was hast du mir angetan?
1: Und durch ein Spiel des Zufalls oder seiner erregten Einbildungskraft vermeinte er, es wäre sein Fall, von dem der unsichtbare Redner da sprach.
2: Ja, ich bin im Stande der Todsünde. Ich tue die Werke des Fleisches. Tue das, was die Kirche jederzeit am strengsten verworfen hat. Ich lebe in einer Art wilder Ehe. Wenn aber die Religion wahr spricht, wenn die geretteten Seelen sich wiederfinden, so werde ich sie nie wiedersehen, die Gerettete und Heilige. Eben weil ich mich so ausschließlich nach ihr gesehnt habe. Der Tod wird die Trennung nur verewigen. Jetzt und in alle Ewigkeit werde ich von ihr getrennt bleiben. Und wahrlich, das wird meine ewige Strafe sein. Stets umsonst an sie zu denken, die ich so brennend liebe. Immer noch. Und eines Tages wieder zu sehen hoffe.
1: Als Hugo die Kirche verließ, befand sich sein Geist in beispielloser Verwirrung. Und von diesem Tage an ließ der Gedanke an die Sünde ihm keine Ruhe mehr. Er wurmte in ihm und bohrte ihm seinen Nagel in die Seele. Wie gern hätte er sich von ihm befreit und sich seiner Sünde entlastet.
2: Ich muss beichten. Aber dann muss ich auch bereuen und ein anderes Leben beginnen. Und ich fühle trotz meines Kummers, meiner täglichen Schmerzen, nicht mehr die Kraft in mir, mit Jane zu brechen und mein einsames Leben, das ich zuvor geführt habe, wieder aufzunehmen.
1: Trotzdem hatte er immer die Stadt mit ihrem Antlitz des Glaubens vor Augen. Sie schalt ihn und drang in ihn. Sie setzte ihm das Vorbild ihrer eigenen Keuschheit, ihrer Glaubensstrenge entgegen. Und die Glocken stimmten ihr zu, wenn er jetzt allabendlich mit wachsender Herzensangst durch die Straßen irrte. Sein Begehren für Jane, die Sehnsucht nach der Toten, die Furcht vor seiner Sünde und der möglichen Verdammnis im Herzen. Die Glocken sprachen so überzeugend, erst freundlich ratend, bald aber unbarmherzig, mit grimmem Schelten. Sie waren gleichsam sichtbar, fühlbar um ihn, wie die Krähen, welche die Türme umkreisten. Sie stießen ihn vor sich her, drangen in seinen Kopf und verletzten, vergewaltigten ihn, um ihm seine elende Liebe zu entreißen. Um ihn von seiner Sünde zu befreien.
0: Du hast mich verraten. Du trägst die Schuld dafür, dass wir uns niemals wiedersehen werden. Sünder.
1: Die Unähnlichkeit der beiden Frauen trat von Tag zu Tag nun mehr hervor. Hugo litt darunter. Selbst körperlich war es ihm nicht mehr möglich, sich noch Illusionen zu machen.
2: Janes Gesicht hat einen Ausdruck von Härte und zugleich von Ermüdung angenommen. Und sie schminkt sich nun derart grell, dass es wenig zu dem einfachen, keuschen Gesicht zu passen vermag, an das ich immer denke. Jetzt ist sie oft höhnisch und ironisch, hart und ausfallend. Gänzlich anders war doch die sanftmütige Tote. 10 Jahre der Gemeinschaft und kein Streit. Keines jener schwarzen Worte, die aus dem Grund einer aufgerührten Seele wie Schlamm aufsteigen. Herein!
3: Es sind schon wieder mannigfaltig Rechnungen und Quittungen aus verschiedenen Geschäften abgegeben worden, gnädiger Herr. Rechnungen und Quittungen aus verschiedenen Geschäften abgegeben worden, gnädiger Herr.
2: Her damit, Bärbe.
3: Hier, bitte.

0: fadenscheinigen Ausflüchten, wo sie sich rumtreibt. Lügen. Nichts als Lügen sind das. Hörner hat sie mir aufgesetzt, die elende Hure. Hat sich längst mit einem anderen eingelassen. Lacht gar über mich, wenn sie mit ihm kopuliert. Wie tief bin ich gesunken? Wie tief? Was soll ich denn noch alles erdulden von diesem Teufel in Gestalt eines begehrenswerten Weibes? Zum letzten Male will ich am Abend zu ihr gehen. Ich will Abschied nehmen und mich von der Last des Schmerzes befreien, der sich um ihretwillen nun in meiner Seele häuft.
1: Komm zurück zu mir, Liebster.
0: Ich komme, Geliebter. Sag mir nur wie.
1: Versündige dich nicht. Nein, bei mir.
0: Du bist so weit fort. So unerreichbar weit fort.
2: Eine tiefe Traurigkeit ergriff ihn. Es war, als ob die Tote zum zweiten Male stürbe.
0: Ich weiß alles, was du hinter meinem Rücken getrieben hast.
1: Was? Was sagst du da?
0: Mach es nicht noch schlimmer, als es ist. Leugnen ist zwecklos. Hier. Es steht alles in diesen Briefen, die mich tagtäglich erreichen.
1: Oh. Zeig her. Ich will sie sehen, die Briefe, in denen ich angeschwärzt werde. Das ist infam!
0: Ja, das ist es in der Tat!
1: Schandbriefe sind das!
0: Ich stimme dir zu.
1: Ich hätte dich ehrlich gesagt nicht für so einfältig gehalten, etwas auf anonyme Briefe zu geben.
0: Wie man sich doch täuschen kann.
1: Und wenn es nun wahr wäre? Übrigens habe ich das Leben hier in diesem Kaff gründlich satt. Ich gehe fort. Hast du nicht gehört, Hugo? Ich gehe fort.
0: Ich habe es gehört.
1: Und das macht dir nichts aus?
0: Es würde meinen Tod bedeuten. Ich kann ohne dich nicht mehr leben, das weiß ich jetzt.
1: Also?
0: Verzeih mir. Bitte verzeih mir.
1: Und?
0: Und bleib! Bleib. Ich weiß nicht, was mich geritten hat.
1: Es sei dir vergeben.
2: Als er am Abend auf dem Heimweg wieder an den Grachten entlang ging, da empfand er eine unbestimmte Unruhe, eine Furcht wie vor einer ungewissen Gefahr. Todesgedanken bestürmten ihn. Die Tote stand vor seinen Augen. Sie schien wiedergekehrt und schwebte vor ihm her, in den Nebel gehüllt wie in ein Leichentuch.
1: Hugo, Geliebter! Warum hast du mich so schmählich verraten? Mich und unsere Liebe.
2: Hugo fühlte sich ihr gegenüber schuldiger denn je. Jane hatte die Warnung verstanden und mit dem Spürsinn der Abenteurerin sofort erkannt, welche Macht sie über diesen Mann gewonnen hatte und wie sie ihn nach ihrem Willen beugen konnte.
1: Ein Mann in seinen Jahren, der durch langen Kummer entkräftet und krank ist. Ein Mann, der sich bereits in den letzten Monaten so verändert hat. Er wird bestimmt nicht mehr lange leben. Er gilt als reich, ist alleinstehend und fremd in dieser Stadt. Welche Torheit hätte ich fast begangen, mir diese Erbschaft entgehen zu lassen, die doch so leicht mitzunehmen ist.
2: Jane lenkte etwas ein, ging seltener aus, auch nur unter triftigen Vorwänden, und wagte keine unvorsichtigen Schritte mehr.
1: Darf ich dich nicht einmal bei dir zu Hause besuchen?
0: Das ist ausgeschlossen. Ausgeschlossen!
1: Ach komm, ich bin so neugierig darauf, einmal zu sehen, wie du lebst.
0: Meine Haushälterin Barb würde auf der Stelle der Schlag treffen.
1: Sie muss ja nicht zu Hause sein.
0: Ich weiß nicht richtig.
1: Am nächsten Sonntag soll die Prozession des Heiligen Blutes stattfinden.
0: Aha, und was ist das?
1: Ein alljährlicher, seit Jahrhunderten gebräuchlicher Umzug mit einem Reliquienbehälter, in dem sich ein Blutstropfen der mit der Lanze geöffneten Wunde des Heilands befindet. Die Prozession soll auch am Quai du Rosaire vorbeikommen, genau

0: Unter deinen Fenstern also?
1: So, so.
0: Ich habe diesen landesweit berühmten Umzug noch nie gesehen.
1: Ich auch nicht.
0: Ich bin aber sehr, sehr, sehr gespannt darauf, ihn einmal zu sehen.
1: Das kann ich durchaus verstehen.
0: Leider wird der Zug jedoch nicht an meiner Wohnung vorbeikommen. Dafür liegt sie zu weit ab.
1: Das ist bedauerlich.
0: Mhm. Ja.
1: Äußerst bedauerlich.
0: Das ist es. Und wie soll ich auf den Straßen etwas sehen, bei dem Gedränge, das an diesem Tage herrscht, wo doch ganz Flandern nach Brügge strömt?
1: Oh, das wird nicht einfacher.
0: Sag mal, soll ich nicht zu dir kommen? Wir essen dann zusammen oder machen, was uns sonst noch einfällt.
1: Das klingt vielversprechend.
0: Das finde ich auch. Sehr vielversprechend sogar.
1: Wenn nur nicht die Nachbarn und der Klatsch der Dienstboten wären.
0: Noch. Ich werde einfach ganz früh kommen. Dann schläft noch alles. Also sag, ist das abgemacht?
1: Ja. In Gottes Namen, ja.

0: Am Tage der Prozession, es war an einem Montag, war Barbe mit dem ersten Morgengrauen aufgestanden, noch früher als gewöhnlich, um das Haus für den vorbeiziehenden Festzug zu schmücken. Um 5:30 Uhr ging sie zur Frühmesse und nahm dort inbrünstig das Abendmahl. Nach ihrer Rückkehr traf sie die Vorbereitungen für den Vorbeizug. Durch die offenen Fenster drang des Glockentones wachsende Fülle. Alle Glocken der Stadtgemeinde begannen, eine nach der anderen zu schwingen. Das Wetter jedoch war trübe.
1: Barbe!
2: Oh, gnädiger Herr! Ich hörte Sie gar nicht hereinkommen.
1: Das tut mir leid. Ich wollte Ihnen nur mitteilen, dass ich zu Tisch Gesellschaft erwarte. Ah. Stellen Sie sich bitte darauf ein.
2: Aber, gnädiger Herr?
1: Ja, was ist denn noch?
2: Mit Verlaub, Sie haben doch in den 5 Jahren, die ich für Sie bereits tätig sein darf, noch nie Gäste in diesem Haus empfangen.
1: Ich verstehe nicht. Worauf wollen Sie hinaus?
2: Wen hat der gnädige Herr denn zum Essen eingeladen?
1: Ist es nicht etwas sehr gewagt, mich so auszufragen? Sie werden es ja sehen, wenn die betreffende Persönlichkeit erscheint.
2: Ist es vielleicht eine Dame, die der gnädige Herr erwartet?
1: Barbe, was erlauben Sie sich?
2: Das muss ich nämlich im Voraus wissen. Denn wenn der gnädige Herr eine Dame erwartet, muss ich dem gnädigen Herrn sagen, dass ich das Essen nicht anrichten kann.
1: Ich glaube, ich höre nicht recht.
2: Dann täte es mir leid. Aber in diesem Fall bleibt mir nichts anderes übrig, als dieses Haus für immer zu verlassen. Man hat mich schon gewarnt, dass so etwas geschehen könnte und mir Verhaltensmaßregeln gegeben.
1: Wer denn um Himmels Willen?
2: Mein Beichtvater in Notre Dame. Ich will ihm gegenüber nicht ungehorsam sein, das liegt wohl auf der Hand. Auch will ich nicht imstande der Todsünde leben, um eines Tages plötzlich zu sterben und dann in die Hölle zu kommen.
1: Nun gut, Barbe, wenn das so ist, können Sie gleich gehen.
2: Oh, mein armer, gnädiger Herr, und das für ein solches Weib, ein schlechtes Weib, das Sie auch noch betrügt, wie alle wissen.
1: Schweigen Sie! Ich will davon nichts hören.
2: Aber...
1: Verschwinden Sie. Morgen können Sie wiederkommen und Ihre Sachen abholen. Aber heute sollen Sie gehen. Und zwar sofort.
2: 5 Jahre, gnädiger Herr. 5 Jahre habe ich Ihnen treu gedient.
1: Alles hat mal ein Ende. Alles. Alles.
3: Komm zurück zu mir. Verlass mich nicht. Gib mich nicht auf, Liebster.
0: So hatte der Tag schlimm begonnen. Und das alles wegen Jane, wegen dieses wankelmütigen, grausamen Weibes.
1: Wenn sie doch bloß heute wegbliebe.
0: Was hatte er nicht schon durch sie gelitten? Hugo musste nun selbst öffnen.
4: Guten Tag, Hugo.
1: Rasch, komm herein, ehe dich jemand sieht. Die Prozession ist nicht mehr fern.
4: Ja, ja, schon gut.
0: Sie trat hastig und gebieterisch ein und überflog mit einem Blick den großen Korridor und die Zimmer mit den offenen Türen. Man vernahm bereits ferne Musikklänge, die allmählich näher kamen.
1: Wir müssen nach oben, dort ist alles vorbereitet.
4: Gut, ich bin einverstanden.
0: Hugo hatte die Wachskerzen auf dem Fensterbrett und den kleinen Tischen, die Barbe noch aufgestellt hatte, selbst angezündet. Die Fenster waren geschlossen. Jane ging an das eine und öffnete es selbstbewusst.
1: Nicht doch!
4: Warum nicht?
1: Weil du dich nicht öffentlich bei mir am Fenster zeigen darfst.
4: Und warum darf ich das nicht?
1: Die Prozession kommt doch gleich vorbei.
4: Ja, ja, deshalb bin ich ja immerhin hier.
1: In der Provinz ist man prüde. Es würde einen öffentlichen Skandal geben.
4: Gut, ganz wie du willst. Ich nehme nur noch schnell meinen Hut ab.
1: Da ist ein Spiegel.
4: Ah, ja, danke. Dann kann ich mich auch gleich noch etwas pudern.
1: Du weißt, dass ich es nicht mag, wenn du dich so stark schminkst.
4: Ja, das weiß ich. So, fertig.
1: Ich mag es auch nicht, wenn du dich so auffällig zurechtmachst, die Haare so aufsteckst, dich schminkst und aufreizend kleidest.
4: Ich finde mich gerade dann besonders schön. Oh, hallo. Siehst du die Herren da unten? Die finden das auch. Sie winken mir zu. Alle.
1: Schluss damit. Schluss.
4: Hey, was fällt dir ein? Nicht so grob. Jetzt ist es aber ziemlich dunkel hier drin.
1: Ja, womöglich ist das auch besser so.
4: Ich wüsste nicht, warum das besser sein sollte.
1: Ich schon.
4: Gerade jetzt, wo unten die Prozession vorbeikommt, würde ich gerne...
1: Untersteh dich noch einmal an das Fenster zu treten.
4: Schon gut. Beruhig dich wieder. Du bist der Herr im Haus und niemand sonst. Wenn es mir schon nicht vergönnt ist, willst dann nicht wenigstens du dir das Schauspiel ansehen? Wenn man dich am Fenster sieht, wird das wohl kaum einen Skandal auslösen.
1: Dein respektloses Verhalten hat mir alle Freude verdorben, mir die Prozession noch anzusehen.
4: Oh, du armer, armer Junge. Dann komm zu mir aufs Sofa und lass dich trösten. Es gibt Gottlob noch mannigfaltige Möglichkeiten, den Nachmittag auf sehr angenehme andere Weise zu verbringen.
1: Lass das.
4: Warum? Das hast du doch früher immer so gemocht, wenn ich mich so gegeben habe.
1: Aber jetzt mag ich es nicht mehr. Nicht, wenn da draußen gesungen und gebetet wird.
4: Schön. Dann setze ich den Hut eben schweren Herzens wieder auf und gehe hinunter. Da draußen werde ich schon jemand anderen finden, der meine Reize mehr zu würdigen und mir einen freudenreichen Nachmittag zu bescheren weiß.
1: Ich halte dich nicht auf.
4: Dann beschwer dich hinterher auch nicht.
1: Das fiele mir auch nicht ein.
4: Leb wohl.
1: Leb wohl.
4: Wohin geht es denn hier noch?
1: Nicht! Bleib von der Tür weg, da drin hast du nichts verloren.
4: Dann werde ich mich dort erst recht einmal umsehen. Oh. Wer ist das da auf den Bildern? Erst dachte ich, das sei ich, aber ich bin es nicht. Hast du eine andere Frau? Ist sie das?
1: Es ist meine Ehefrau. Sie ist tot. Seit 5 Jahren schon.
4: So viele Bilder. Und alle zeigen nur diese eine Frau. Gott, dann steht es offenbar noch schlimmer um deinen Verstand, als ich ohnehin bereits annahm.
1: Bitte verlass diesen Raum. Auf der Stelle.
4: Erst wenn ich alles gesehen habe.
1: Jane!
4: Deine Frau. Überall deine Frau. Deine tote Frau. Gemalt in Pastell, in Öl oder aquarelliert. Deine Frau auf Fotografien. Fotografien in goldenen und silbernen Rahmen. Auf diesem Bild, da sieht sie mir besonders ähnlich, nicht?
1: Nicht anrühren! Bitte rühr es nicht an! Es ist mir heilig.
4: Oh, dann eben nicht.
1: Das sind alles Andenken an sie. Niemand soll sie berühren. Niemand! Der Schmerz, sie verloren zu haben, das ist meine Religion. Lass du mich etwa aus?
4: Ja! Ist es denn nicht zum Schreien komisch? Da draußen wird die Monstranz mit dem heiligen Blutstropfen vorbeigetragen. Aber die wahre Heiligenverehrung findet, ohne dass es jemand weiß, hier drin statt. In dieser albernen, überladenen Reliquienkammer. Dieser absurden Kapelle hier.
1: Wie sollte deine armselige Dirnseele auch so etwas verstehen?
4: Und das hier auf dem Flügel? Was ist das?
1: Lass den Kasten zu, Finger weg. Das ist mein Allerheiligstes.
4: Ist das ihr Haar? Hast du es ihr abgeschnitten nach ihrem Tod?
1: Geh jetzt, bitte geh. Und quäl mich nicht länger.
4: Wie gut es erhalten ist.
1: Du sollst es nicht anfassen.
4: Man kann ihren Duft noch ahnen. Den Duft deiner toten Frau.
1: Den Zopf her, sofort!
4: Jetzt verstehe ich, warum du wolltest, dass ich mein Haar weiterhin färben sollte.
1: Ja, und jetzt gib den Zopf her. Ich Ich meine es ernst.
4: War's mit ihr so gut im Bett wie mit mir?
1: Ja, gib her!
4: Hat sie dich so in Ekstase versetzt, wie ich es immer tue?
1: Schmutz den Zopf nicht mit deinen Drecksfingern. Und jetzt raus hier!
4: Was deine Frau wohl denken würde, wenn sie wüsste, wie du hinter mir gebebt hast. Ihr Haar ist weich wie Seide und makellos wie die Unschuld. Und jetzt streicheln meine Drecksfinger darüber und du kannst gar nichts dagegen tun.
1: Du verdammte Hure! Die Luft soll er dir abschnüren, der Zopf. Ersticken sollst du am Pesthauch deiner Worte. Eine wie du darf sie nicht besudeln mit solchen Worten. Niemals! Alles tot. Alles. Nur du lebst noch. Du zartes Haar meiner Liebsten. Unverändert trotz all der Jahre.
2: Gnädiger Herr, ich wollte nur...
5: Gnädiger Herr! Gnädiger Herr! Was haben Sie getan? Was haben Sie getan?
1: Tod. Tod.
0: Er sagte es mechanisch, mit beinahe markloser Stimme und versuchte seine Worte mit dem Schlage der letzten Glocken in Einklang zu setzen, die matt und langsam etwas nachhinkten, wie alte, erschöpfte Weiblein ihre Blumen müde über die Stadt oder über ein Grab aussäten.
4: Endlich habe ich dich wieder für mich allein

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1: Zwei Kaffee zum Mitnehmen, dann dreht sich das Kartenlesegerät zu dir. Trinkgeld. 10%, 15%, 20%. Die Verkäuferin schaut, hinter dir wartet die Schlange. Drei Knöpfe, eine Sekunde und irgendwie fühlt sich's plötzlich an wie eine kleine Prüfung. Eigentlich ist Trinkgeld was Schönes. Ein kleines Dankeschön für guten Service. Und gerade in Cafés oder Restaurants verdienen viele nicht gerade üppig. Ob jemand einen Teller bringt oder deinen Kaffee macht, da arbeitet ein Mensch für dich. 10% mehr tun dir vielleicht kaum weh, kann sich für die Person hinterm Tresen aber summieren. Nur verändert dieses Display etwas. Früher hast du selbst entschieden, ob und wie viel du gibst. Jetzt musst du, wenn du nicht willst, aktiv auf kein Trinkgeld drücken. Das ist meist ganz versteckt unten in der Ecke. Und das, während vielleicht jemand zuschaut. Aus einem freiwilligen Dankeschön wird so schnell eine Entscheidung, bei der sich Nein plötzlich geizig anfühlt. Und eigentlich sollte ein vernünftiger Lohn nicht davon abhängen, ob Kunden gerade großzügig sind. Dafür ist zuallererst der Arbeitgeber verantwortlich. Trotzdem macht dieser Druck das Trinkgeld ja nicht weniger wertvoll für den Menschen, der es bekommt. Vielleicht ist also gar nicht entscheidend, ob das Gerät fragt, sondern warum du am Ende auf den Knopf drückst. Aus Dankbarkeit oder weil dir die andere Taste unangenehm wäre? Wo gibst du wirklich gern Trinkgeld? Und wo eigentlich nur, weil du dich dazu verpflichtet fühlst? Und was drückst du, wenn keiner zuschaut? Was glaubst du?
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0: bist arm genug. 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
4: Es ist kurz vor vier, ich bin Christian Lang. 3 Tage vor der Landtagswahl in Mecklenburg-Vorpommern hat die SPD laut einer ZDF-Umfrage die AfD überholt. Die Kanzlerpartei CDU rutscht dagegen weiter ab und kommt der 5%-Hürde bedrohlich nah. Die SPD von Ministerpräsidentin Manuela Schwesig kommt demnach auf 37%, 3 Prozentpunkte mehr als in der Vorwoche. Der AfD mit Herausforderer Holm büßt einen Punkt auf 36% ein. Über lange Zeit hat die SPD in Umfragen hinter der AfD gelegen. Russland wählt und das im Schatten des Angriffskriegs gegen die Ukraine. Von heute Freitag bis Sonntag stimmen die Menschen über ein neues Parlament ab. Kreml-Chef Putin ruft die Russen auf, mit ihrer Stimme zum Sieg des Landes beizutragen. Kritiker halten die Wahl schon im Vorfeld für unfair und werten sie vor allem als Stimmungstest dafür, ob der Krieg gegen die Ukraine weitergehen soll. Kanzler Merz und US-Präsident Trump haben am Donnerstag telefoniert. Beide haben über die Anschläge vom 11. September, den Ukraine-Krieg und die Lage im Nahen Osten gesprochen. Merz betonte die enge Verbundenheit zwischen Deutschland und den USA und begrüßte das neue Sanktionsgesetz gegen Russland. Außerdem waren die blockierten Seewege in der Straße von Hormuz und im Roten Meer Thema. Das Verhältnis zwischen Merz und Trump ist wegen dem Streit über den Iran-Krieg und Zölle angespannt.
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7: Es ist kurz vor 5, ich bin Christian Lang, guten Morgen. Kurz vor der Landtagswahl in Mecklenburg-Vorpommern hat die SPD laut einer ZDF-Umfrage die AfD überholt. Die Kanzlerpartei CDU rutscht dagegen weiter ab und kommt der 5%-Hürde bedrohlich nah. Die SPD von Ministerpräsidentin Manuela Schwesig kommt demnach auf 37%, 3 Prozentpunkte mehr als in der Vorwoche. Die AfD mit Herausforderer Holm büßt einen Punkt auf 36% ein. Über lange Zeit hat die SPD in Umfragen hinter der AfD gelegen. In Russland hat die erste Parlamentswahl seit Beginn des Angriffskrieges gegen die Ukraine begonnen. Im flächenmäßig größten Land der Erde mit seinen 11 Zeitzonen haben auf der Halbinsel Kamtschatka die Wahllokale zuerst aufgemacht. Bis Sonntag sind mehr als 110 Millionen Russinnen und Russen zur Wahl aufgerufen.
8: Für die Menschen hier in Russland ist es die erste Parlamentswahl seit Beginn des Angriffskrieges gegen die Ukraine. Tatsächlich ist die Stimmung im 5. Kriegsjahr aber gedrückt, weil viele unzufrieden sind. Tatsächlich gab es für die Kreml-Partei Geeintes Russland nie eine Duma-Wahl unter schwierigeren Bedingungen. Präsident Putin rief hier in Moskau zur Geschlossenheit auf und er setzt darauf, dass es bei der Abstimmung trotz aller Probleme eine klare Bestätigung für seinen Kriegskurs gibt.
7: Erste Ergebnisse werden am Sonntagabend um 20 Uhr erwartet, nach Schließung der letzten Wahllokale in Kaliningrad. Zur Erinnerung an den Zugbegleiter, der bei einer Fahrscheinkontrolle getötet wurde, wird heute eine Gedenktafel im Hauptbahnhof Mannheim enthüllt. Zur Zeremonie auf Gleis 1 wird neben Bundesverkehrsminister Bilger auch Bahnchefin Paller erwartet.
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9: Heute wird gefeiert und zwar, dass Freitag ist. Dass wir die Woche geschafft haben, dass wir sie richtig gut geschafft haben. Wir haben richtig geile Gäste zum Feiern eingeladen. Wir haben Tampa City mit Self Aware, wir haben Miles Smith und Night Horn, wir haben Nico Santos. Es wird eine richtig gute Party. Also bleibt hier. Guten Morgen.
10: Morgen.
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0: Freitagmorgen ist es, ihr macht euch gerade ready, seid nicht mehr auf Arbeit, aber kriegt jetzt schon mehr Gehalt. Klingt wie ein Traum. Ihr seid ganz wach und genau das geht mit uns. Mehr Gehalt genau jetzt.
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0: Und es ist auch völlig egal, für was ihr mehr Gehalt braucht, für was ihr dann die Kohle ausgebt. Ihr gönnt euch hier mehr Gehalt mit der 89.0 RTL Gehaltserhöhung. Ich habe letztens gemerkt, ich bräuchte vielleicht mal eine Regenjacke. Ich war mit einer Freundin und ihrem Hund Gassi gehen und es hat auf einmal so krass dolle geregnet. Ich hatte nur so eine Steppjacke und dachte, na gut, es sollte ein bisschen nieseln, laut Wetterbericht, das wird schon. Ich war so nass, dass ich die Jacke auswringen konnte, dass der Pulli unter der Jacke komplett nass war und meine Jeans auch. Und dann dachte ich, na gut, vielleicht wäre es mal Zeit, sich eine Regenjacke zuzulegen.
2: Vielleicht wäre es mal Zeit, aber so eine richtig gute Regenjacke kostet halt auch ein bisschen, ne?
0: So.
2: Aber gar kein Thema mit uns. Ihr packt einfach euer Wunschgehalt in die App rein und dann gönnt ihr euch mehr Gehalt. Um 7.05 Uhr ist es wieder soweit, also schnell noch Gehalt eintragen in die App.
1: Schon

0: Hallöchen, es ist Freitagmorgen, 89.0 RTL ist an, gleich mit Fast Boy und da wartet eine echt große Chance auf euch. Gehen jetzt auf ihre erste Headliner-Tour, sind schon ganz aufgeregt, aber es ist noch nicht ganz fertig, der Plan. Die suchen nämlich noch Vorbands und haben dann offiziell einen Aufruf gemacht.
1: Ja, das Ding ist ja, ich bin jetzt seit neuestem Mitglied in einem Gospelchor.
0: Na dann.
1: Vielleicht können wir ja so als Gospelchor dann da auftreten. Und jetzt für euch ist hier Fastboy. Oh, Fastboy.
0: Kannst du dich ja mal bewerben. Mal gucken, was du sagst. Fastboy auf jeden Fall gleich für euch. Direkt nach Ellie Goulding hier in der 89.0 RTL Morning Show. Guten Morgen.
1: Moin.

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5: Ich bin Christian Lang, guten Morgen. Kurz vor der Landtagswahl in Mecklenburg-Vorpommern hat die SPD laut einer ZDF-Umfrage die AfD überholt. Die Kanzlerpartei CDU rutscht dagegen weiter ab und kommt der 5%-Hürde bedrohlich nah. Die SPD von Ministerpräsidentin Manuela Schwesig kommt demnach auf 37%, 3 Prozentpunkte mehr als in der Vorwoche. Die AfD mit Herausforderer Holm büßt einen Punkt auf 36% ein. Über lange Zeit hat die SPD in Umfragen hinter der AfD gelegen. In Russland hat die erste Parlamentswahl seit Beginn des Angriffskrieges gegen die Ukraine begonnen. Im flächenmäßig größten Land der Erde mit seinen 11 Zeitzonen haben auf der Halbinsel Kamtschatka die Wahllokale zuerst aufgemacht. Bis Sonntag sind mehr als 110 Millionen Russinnen und Russen zur Wahl aufgerufen.
6: Für die Menschen hier in Russland ist es die erste Parlamentswahl seit Beginn des Angriffskrieges gegen die Ukraine. Tatsächlich ist die Stimmung im 5. Kriegsjahr aber gedrückt, weil viele unzufrieden sind. Tatsächlich gab es für die Kreml-Partei Geeintes Russland nie eine Duma-Wahl unter schwierigeren Bedingungen. Präsident Putin rief hier in Moskau zur Geschlossenheit auf und er setzt darauf, dass es bei der Abstimmung trotz aller Probleme eine klare Bestätigung für seinen Kriegskurs gibt.
5: Erste Ergebnisse werden am Sonntagabend um 20 Uhr erwartet, nach Schließung der letzten Wahllokale in Kaliningrad. Zur Erinnerung an den Zugbegleiter, der bei einer Fahrscheinkontrolle getötet wurde, wird heute eine Gedenktafel im Hauptbahnhof Mannheim enthüllt. Zur Zeremonie auf Gleis 1 wird neben Bundesverkehrsminister Bilger auch Bahnchefin Paller erwartet.
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0: Eigentlich ist es ja skandalös. Oder?
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2: Was genau meinst du jetzt?
0: Es kam es raus, das Bier, so Maßbier und so, ist einfach in den letzten Jahren um das, glaube ich, Fünffache teurer geworden oder sowas.
2: Gut, da ich glaube, ich habe noch nie in meinem Leben ein ganzes Bier alleine getrunken. Das ist nicht so meine Bubble.
0: Nee. Aber es ist ja das deutsche Getränk eigentlich und das wird einfach so scheißen teuer.
2: Ich bin kein Biermensch. Sorry.
0: Das müssen wir jetzt ändern. Es ist Oktoberfest.
2: Das müssen wir ändern.
0: Ja, es ist Oktoberfest. Du musst jetzt einfach auch mal Bier trinken und das auch mal zu würdigen wissen. Und wenn ihr sagt, ich will aber trotzdem meine 5 Maß Bier trinken, dann holt ihr euch einfach mehr Gehalt bei uns in der 89.0 RTL App.
2: Okay.
0: Gibt nämlich die Gehaltserhöhung. Da könnt ihr einfach euer Wunschgehalt eintragen in die App und dann geben wir es euch. Und ja, trinkt nicht zu viel, ne? Und hier don't drink and drive, alles mögliche. Aber 1-2 Maß müssen schon sein.
2: Sonst würde euch den Krankenschein auch bei uns, oder was?
0: Yes.

0: Kennt ihr das, wenn ihr auf eine Feier eingeladen seid und ihr wisst schon vorher, das ist so eine Feier, wo ihr wisst, die wird einfach richtig gut? Genauso ist es hier auch.
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0: Freaky Friday, da wisst ihr einfach, wenn das kommt, das wird einfach richtig gut. Wir feiern zusammen, dass Freitagmorgen ist, dass ihr die Woche so fast geschafft habt. Und es gibt auch bei so einer Feier immer so Songs, die dürfen nicht fehlen. So
4: ja.
0: Klassiker.
4: Ja.
0: Ne? Absolut.
4: Und das hier ist definitiv einer davon. Hier ist für euch Scooter und erklärt uns die Frage, how much

0: Oh mein Gott.
1: Alter Verwalter, wenn Scooter hier läuft auf 89.0 RTL, dann wisst ihr, das kann nur der 89.0 RTL Freaky Friday Hit sein. Und Thorsten, also es ist krass, was schon so ein Song mit euch machen kann.
2: Freaky Friday! 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
1: So, und jetzt stelle ich mir gerade vor, wenn Thorsten bei einem Song aus dem Freaky Friday Stream schon so ausflippt, wie ist denn das dann mit ganz vielen Songs aus dem Freaky Friday Stream?
0: Das ist eine gute Frage. Probiert's aus und klickt euch rein in die 89.0 RTL App. Da gibt's den Freaky Friday Stream 24/7 für euch kostenlos zur Verfügung. Da könnt ihr mal so richtig durchdrehen.

0: Hier seid ihr genau richtig. Freitagmorgen, 5.54 Uhr, 89.0 RTL ist an.
1: Morgen! We talk to you.
0: Wir stimmen uns schon mal ein aufs Wochenende gleich mit Another and Talk to You.
2: Yeah, ich habe heute Morgen, wollte ich meine Kopfhörer reinmachen und da ist mir einer aus der Hand gerutscht und da ist ja das ganze Treppenhaus runtergefallen und da dachte ich schon, scheiße, ich muss ohne Musik zur Arbeit gehen.
0: Aber es funktioniert noch.
2: Ich wohne aber auch in der ersten Etage, deswegen ist es nicht ganz so schlimm.
0: Ja, gut, okay.
2: Also ich hoffe, eure Kopfhörer funktionieren, weil da wollt ihr nicht verpassen. Talk to You, Save My Love gibt's dazu von Kaigo. Und was haben wir noch? Vertigo, Tiffany Harris, die besten Hits von heute, die gibt's nur hier auf 89.0 RTL. Guten Morgen.
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0: So, kaum steht's Wochenende an, traut sich die Sonne auch wieder ein Ticken mehr raus. Wird schön sonnig heute, ein paar Wolken sind da. Kann ab und zu ein bisschen nass werden, aber nicht dolle. Wir gehen rauf auf 20 Grad auch heute.
2: 5 vor 6 ist es.
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2: Und hier ist Dirk für euch.
6: Guten Morgen. Meta muss Fake-Werbung auf Insta und Facebook stoppen. Das Landgericht Frankfurt sagt nämlich, der Konzern haftet sonst dafür, wenn Leute drauf reinfallen und betrogen werden. Das Urteil ist aber noch nicht rechtskräftig. In Mecklenburg-Vorpommern und Berlin wird am Sonntag gewählt und in beiden Ländern deuten letzte Umfragen auf ein Kopf-an-Kopf-Rennen hin. In MacPom liegt die SPD von Ministerpräsidentin Schwesig ganz knapp vor der AfD. In Berlin führt die Linke knapp vor der CDU. Tödlicher Unfall in Thüringen. Da hat ein Polizeistreifenwagen einen Radfahrer auf einem E-Bike angefahren und tödlich verletzt. Ob der Polizeiwagen mit Blaulicht zu einem Einsatz unterwegs war, sagt die Polizei bislang noch nicht. Unbekannte haben in einem Wald bei Hannover 47 Meerschweinchen ausgesetzt. Einfach in zwei Kartons. Ein Spaziergänger hat die Tiere zufällig entdeckt. Und es könnten sogar noch mehr als 47 werden. Männchen und Weibchen waren nämlich zusammen in den Kartons. Einige Weibchen sind wohl trächtig.
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2: Eine Holzpalette liegt auf der A2 Richtung Dortmund zwischen Magdeburg-Rothensee und Magdeburg-Zentrum. Und der aktuellste Blitzer ist auf der B244 zwischen Helmstedt und Schöningen. 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
0: Man sagt ja immer, das, was man nachts träumt, bedeutet irgendwas. Ne? Wenn man irgendwie rennt und nicht nie ankommt, heißt es irgendwas. Zähne ausfallen ist ja auch so ein Ding. Ich habe letzte Nacht geträumt, dass ich zwei Hamster habe. Was hat das jetzt zu bedeuten?
2: Das bedeutet, du sehnst dich vielleicht nach Zuwachs, Alena? Alena?
0: Nein!
2: Alena.
0: Nein!
2: Okay.
0: Auf gar keinen Fall. So, wir starten rein in Freitagmorgen ohne Hamster, aber mit Kaigo, Kalina Griffin hier. Save my love. Guten Morgen.
2: Moin.
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0: Wir stehen kurz vorm Wochenende und ihr wisst, was das heißt.
1: Saufen!
0: Jo. So ähnlich. Guten Morgen, Kessel 89.0 RTL.
2: Guten Morgen.
0: Es ist halt ein besonderes Wochenende, weil die Wiesn geht los in München. Das heißt, auch überall in der Community starten die Oktoberfeste. Also bei mir dauert es noch ein bisschen Heimatfest, aber da wird wieder viel gesoffen. Und Alena, du bist heute Abend auch auf einer Feier, kein Oktoberfest, aber ein Geburtstag und so.
2: Ja.
0: Und du bist aber absolut Anti-Alkohol.
2: Naja, nicht generell, aber es wurde eine Abstimmung in die Gruppe geschickt, wer Alkohol braucht an dem Abend, wer nicht, damit sie ja gucken konnte, was sie einkaufen muss. Ich war von 17 Leuten die einzige Person, die gesagt hat, ich möchte keinen Alkohol. Das trinke es ab und
0: Leben
2: zu.
0: Griff.
2: Aber ich denke so manchmal, ich brauch's jetzt auch nicht. So, ne? Und ja, ich habe auch mal jahrelang gar nichts getrunken, 3 Jahre, und musste mir echt nicht selten blöde Sätze anhören.
0: Das so. Doch, da kommen immer alle an, ne? Möchtest du nicht was trinken?
2: Ja, komm, so ein Glas, so ein Glas. Oder mit dir kann man ja gar keinen Spaß haben. Wir haben auch Typen nicht daten wollen, weil ich ja anscheinend langweilig bin.
0: Ja, aber da sag Dankeschön, dass du dir nicht daten musstest.
2: Absolut, aber das war so krass, weil es ist halt einfach, wenn du sagst, ich mag keine Tomaten, fragt ja auch keiner, warum.
0: Ja, ja, ja.
2: Aber wenn ich sag, ich mag keinen Alkohol, sagt jeder, wie, warum? So, deswegen sammeln wir heute die besten Konter, um auf so eine blöden Sätze zu reagieren. So,
0: ja.
2: Der Klassiker ist, Jonas aus Göttingen hat geschrieben, ich bin Fahrer.
0: Ja,
2: ich habe keinen Führerschein.
0: Oh, ja,
2: das, und das weiß jeder.
0: Sorry, ich bin der den Uber nachher rufen muss. Geht nicht.
2: Lucy aus Magdeburg hat geschrieben, ist gar nicht schlecht, finde ich. Sorry, ich nehme gerade Antibiotika.
0: Ah, das finde ich aber auch nicht so gut, weil dann denken alle, du bist krank und dann läuft an dem Abend auch nichts mehr.
2: Ja, umso besser.
0: Okay,
2: ist doch gut.
0: Ich finde ganz besonders crazy, was Jenny aus Wolfsburg geschickt hat.
3: Also, wenn du eine Frau bist, einfach sagen, nein, tut mir leid, ich bin schwanger.
2: Das habe ich einmal gemacht.
0: Ja.
2: Aber da war es auch noch eine Feier, wo mich keiner kannte. Wenn Leute mich kennen, wissen die sehr obviously.
0: Ich wollte gerade sagen, auf jeden Fall sollte man das nicht auf der Familienfeier sagen. Weil sonst könnte es ein bisschen Fragen und Ärger geben.
2: Keine Sorge. Aber damit wir uns top vorbereiten, ich meine, viele von euch, vielleicht geht es euch auch so, ihr trinkt eher selten oder eher gar nicht. Wir sammeln heute die besten Sätze, um auf so eine blöden Sachen dann zu reagieren.
0: Yes.
2: Da sind wir top vorbereitet fürs Wochenende. 6.08 Uhr ist es Freitagmorgen. Hier ist eure 89.0 RTL Morning Show. Guten Morgen.
0: Guten Morgen.

0: 6.14 Uhr, die 89.0 RTL Morning Show ist bei
1: Guten
0: euch.
1: Guten Morgen, hi.
0: Und habt ihr es auch mitbekommen, dass die KI langsam einen eigenen Willen entwickelt?
1: Das ist creepy.
0: KI, die hat es in mehreren Tests, haben die einfach geschummelt. Da gab es so ein KI-Modell, die hat soll Daten erfunden haben und die selbst ins Netz hochgeladen haben, um die dann als Quellen zu verwenden quasi. Es ist schon irgendwie ein bisschen gruselig und ich bin ehrlich, ich passe jetzt ein bisschen genauer auf, was ich der KI alles erzähle.
1: Also seitdem ich in der Schule damals iRobot gucken musste mit Will Smith, habe ich sowieso Schiss vor so Robotern und KI und alles Mögliche. Also Fazit, weniger KI, wieder mehr selbst nachdenken und genau das ist das Motto bei Big Nix Wortspielspiel. Mal sehen, ob es noch funktioniert. Call geht nach Erfurt.
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3: Hallo Yvonne.
4: Hi, grüß dich.
3: Zehn Wörter. Du musst nicht aufgeregt sein. 10 Wörter in 10 Sekunden mit dem gleichen Buchstaben. Die Aufgabe ist ziemlich easy. Dein Buchstabe ist das R wie Raketenstartrampenlichtschalter. 10 Wörter in 10 Sekunden. Die Zeit läuft ab jetzt.
4: Rose, Recht, Reich, Riechen, Rost, Regen, Radieschen, Grat. Rauchen, Ziegel. Wie ärgerlich.
3: Oh, nur 9 Wörter sind es geworden.
4: Oh, nein.
1: Oh. Mann, so knapp.
0: Mann, das so ist knapp. Freitag, wäre es auch so geil gewesen.
1: Ich finde, zum Freitag hätte man auch sagen können, ach komm, aus 9 machen wir 10. Ne, Big Nick?
0: Echt mal, da müssen wir noch mal ein bisschen nachverhandeln.
1: Auf jeden Fall.
0: Machen wir für euch. Ihr geht jetzt rein in die 89.0 RTL App. Ihr checkt ein und zockt mit. Die nächste Runde Big Nicks Wortspiel gibt es hier um 8.15 Uhr. Und wir reden noch mal mit ihm. Keine Sorge,
1: machen
0: Leute.
1: Wir. Guten Morgen.

0: 6:21 Freitagmorgen 89.0 RTL ist bei euch. Hello. Mit ganz neuen News von Teddy Swims. Eine Minute ist es her, da hat er auf Instagram gerade eben gepostet, sein neues Album kommt. Ugly heißt es, kommt am 22. Januar nächstes Jahr. Ich freue mich so.
1: Geiler Name. Geiler. Nächstes Jahr erst.
0: Ja, wissen wir noch. Aber es sind ja schon Banger draußen. Mr. Know It All gibt's auch gleich in der nächsten halben Stunde für euch. Also bleibt einfach hier. Guten Morgen.
1: Moin.
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0: Ich war heute Morgen ganz kurz davor, meinen Wintermantel rauszuholen. Ganz kurz.
1: Ja, jetzt übertreib mal, aber...
0: Er ist schön frisch. Ich meine, wir haben aktuell 10 Grad. Ne? Ein bisschen nass ist es auch noch, aber den Tag über wird es dann richtig schön sonnig. Wolken sind zwar mit dabei. Kann aber nur ein ganz bisschen nass werden und wir gehen Ticken rauf auf 19 Grad nachher.
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13: 5:30.
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1: Und hier ist Dirk.
15: Guten Morgen. Meta muss Fake-Werbung auf Insta und Facebook stoppen. Das Landgericht Frankfurt sagt nämlich, der Konzern haftet sonst dafür, wenn Leute drauf reinfallen und betrogen werden. Das Urteil ist aber noch nicht rechtskräftig. In Mecklenburg-Vorpommern und Berlin wird am Sonntag gewählt und in beiden Ländern deuten letzte Umfragen auf ein Kopf-an-Kopf-Rennen hin. In MacPom liegt die SPD von Ministerpräsidentin Schwesig ganz knapp vor der AfD. In Berlin führt die Linke knapp vor der CDU. Tödlicher Unfall in Thüringen. Da hat ein Polizeistreifenwagen einen Radfahrer auf einem E-Bike angefahren und tödlich verletzt. Ob der Polizeiwagen mit Blaulicht zu einem Einsatz unterwegs war, sagt die Polizei bislang noch nicht. Unbekannte haben in einem Wald bei Hannover 47 Meerschweinchen ausgesetzt, einfach in zwei Kartons. Ein Spaziergänger hat die Tiere zufällig entdeckt und es könnten sogar noch mehr als 47 werden. Männchen und Weibchen waren nämlich zusammen in den Kartons. Einige Weibchen sind wohl trächtig.
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16: Gab einen Unfall auf der A39 Richtung Wolfsburg zwischen Kremlingen und Scheppau. Die Polizei und auch Rettungswagen sind da gerade vor Ort. Eine Holzpalette liegt auf der A2 Richtung Dortmund zwischen Magdeburg-Rotensee und Magdeburg-Zentrum. Und der aktuelle Blitzer, der steht zwischen Osterode und Herzberg. 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
0: Stellt euch vor, ihr startet rein ins Wochenende mit mehr Gehalt auf dem Konto. Das geht mit uns, wie genau hier noch zwei Songs. Also bleibt dran. Guten Morgen.
1: Moin.
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0: 6.34 Uhr, euer Start hier in Freitagmorgen. Und ich finde, dass ihr die Woche geschafft habt, muss belohnt werden. Und das machen wir mit mehr Gehalt für euch.
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0: Weil erstmal ehrlich, ihr zieht richtig krass durch jede Woche. Ihr habt es verdient, einfach mehr Gehalt zu verdienen. Und es ist super easy mit uns. Einfach reingehen in die App, Wunschgehalt angeben. Und dann kriegt das. Und ich finde, manchmal gibt es halt so Monate, da kommt dann irgendwie so alles zusammen, weißt du?
2: Ja.
0: Und auch so Dinge, mit denen man eigentlich gar nicht rechnet. So. Und ich habe zum Beispiel diesen Monat eigentlich einen Friseurtermin, nächste Woche.
2: Wieso eigentlich?
0: Weil ich überlege, ihn jetzt zu verschieben. Weil...
2: Das Geld ist wegen?
0: Ja.
2: Okay.
0: Weil so doll ist der Ansatz noch nicht rausgewachsen bei mir.
2: Du musst auch noch färben, das kostet ja auch gleich mal hier 10.000 Euro.
0: Na, ich bin meistens über 250.
2: Halleluja. Das
0: tut ganz schön weh, deswegen überlege ich das gerade ein bisschen zu verschieben. Ne?
2: Ja.
0: Aber ganz ehrlich, euch geht's nicht so, ihr könnt euch so viele Friseurtermine machen, wie ihr wollt.
2: Ist so.
0: Ihr gönnt euch hier mehr Kohle.
2: Bei mir ist es der Typ, der jetzt kommt, der hat mich Geld gekostet. Somber, Homewrecker, hat eine Tour angekündigt, ist unterwegs und ich habe die Tickets geholt.
0: Ja, ich
2: spontan
0: auch.
2: Mit meinen Freunden.
0: Ich auch. Das
2: jetzt
0: kommt nämlich noch dazu.
2: Auch wieder ein bisschen Kohle weg. So schnell kann's gehen. Also rein mit euch in die App, sagt, wie viel ihr verdienen wollt und holt euch mehr Kohle bei der 89.0 RTL Gehaltserhöhung. 7.05 Uhr ist wieder soweit, halbe Stunde noch.
0: Ja.
2: Bin ich gespannt, wer heute den Gehaltsupgrade bekommt.
0: Dann könnt ihr euch Friseur, Konzerte, alles, was ihr wollt. Guten Morgen.
2: Aus, moin.
1: Die

0: Freitagmorgen, 6.43 Uhr. Wir starten rein gleich mit Teddy Moin. Swims, Mr. Know-It-All. Und er hat gerade eben ein neues Album angekündigt. Heißt Ugly und kommt am 22. Januar.
1: Stark!
2: Ah! 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
1: Es ist eine gute Zeit, es kommen gerade viele neue Dinge. Mhm. Jürgen Klopp hat ja gestern auch seinen neuen Kader vorgestellt.
0: Ja.
1: Für die Nationalmannschaft der Herren im Fußball. Und ihm geht es so ein bisschen wie Alena. Der konnte sich nämlich nicht entscheiden. Der hat einfach 44 Spieler nominiert.
0: Hallo, besser zu viel als zu wenig. Wenn ein paar krank werden oder sich verletzen, ist es so gut, welche zu haben,
1: das
0: oder?
1: Das ist deine Taktik auch bei...
0: Ich habe nie gesagt, dass ich 44 Typen date, Sommer.
1: War nur eine Frage.
0: Was denkst du von mir?
1: Es kann ja sein, dass du auch sagst, für den Fall, dass mal einer ausfällt, oder?
0: Gott, Test Willen, zwei sind schon genug, ey. So.
1: Zwei?
0: Backup.
1: Das wird spannend.
0: So, aber eigentlich ganz schlau. Er will sich einfach viele Spiele anschauen. Es stehen jetzt auch 4 Nations League-Spiele an und er wechselt ja den Kader nach 2 Spielen einmal durch. So kann er sich so ein Bild von allen machen. Ist doch gut.
1: Und dann
0: nochmal nachbessern.
1: Aber ich finde es auch ein bisschen toxisch, ehrlich gesagt.
0: Ach, Quatsch.
1: Das ist so ein bisschen was, ich kann mich nicht entscheiden, deswegen sage ich, okay, du bist vielleicht dabei, da lässt du die Tür halb offen, weißt du? Genauso wie du mit deinen zwei Typen. Lass uns da nochmal drüber sprechen, bitte.
0: Überhaupt nicht,
1: lass uns mal ein bisschen ins Detail gehen.
0: Licht drückst du mich gerade?
1: Ich frage ja nur interessiert
0: okay,
1: nach.
0: Darf ich eins klarstellen, dass ich gerade niemanden date? Okay. 0-0. So,
1: okay, also
0: wir halten euch
1: Bescheid.
0: Auf dem Laufenden.
1: Wenn ihr wollt, dann meldet euch.
0: Nein, stopp! Ey, wir halten euch auf dem Laufenden. Was den Kader angeht, nicht was mein Datingleben angeht.
1: Ja.
0: Und dann starten wir jetzt rein in Freitagmorgen. 6.45 Uhr ist es mit Teddy Swims.
1: Keine Sorge, ich frage für euch nach, Leute. Ich werde nicht locker lassen.
0: Was ist denn los heute Morgen? Oh, Hilfe.
1: 6.45 Uhr, hier ist 89.0 RTL. Schön, dass ihr da seid.

0: So klingt euer Start in Freitagmorgen, 6.51 Uhr. Hier ist 89.0 RTL für euch.
1: Moin.
0: Gleich, damit es richtig hot wird, nochmal hier Ugel mit Move Into the Sun. Ich glaube, das ist der Song, der bei Karaoke-Partys eine ganz schlechte Wahl ist. Obwohl mit vielleicht so 1, 2, 5, 6 Bier?
1: Ich glaube mit 5, 6, 1, 2, also da wird es noch weniger.
0: Wenn man so lallt, ist ja fast genau das Gleiche.
1: Weil, was sind sie da überhaupt? Another einfach, oder?
0: Ich dachte einfach Sun und das ist geloopt, tatsächlich.
1: The Sun. Naja, Leute, versucht's einfach mal
0: wir
1: aus.
0: Wir finden's raus.
1: The Sun gibt's gleich für euch. Afghazi dazu von Paul Monkey. Ganz romantisch, One Republic, Need Your Love. Die besten Hits von heute hier auf 89.0 RTL für einen geilen Start in Freitag.
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9: Das ist richtig fies, wenn es die Nacht über geregnet hat und dann der Boden noch so ein bisschen nass ist. Ich habe mich heute Morgen fast gepackt, wenn die Steine dann so glatt sind, ne? Und mein Schuh hat nicht wirklich Profil. Naja, also falls es für euch auch ein bisschen nass ist, macht einen dicken, langsamer. Regen gibt es heute eher selten. Ansonsten Sonne am Start, Wolken dabei und 19 Grad für euch.
10: Wir haben hier gerade eine wichtige Sofortmeldung reingekriegt. Es sind Personen auf der A7 unterwegs zwischen Hannmünden, Lutherberg und Kassel-Nord. Personen auf der A7 zwischen Hannmünden, Lutherberg und Kassel-Nord. 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
10: 5 vor 7.
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10: Und hier ist Dirk für euch.
12: Guten Morgen. Wie lange dauert es insgesamt noch, bis wir eine echte Gleichstellung von Männern und Frauen haben? 171 Jahre, wenn es im aktuellen Tempo weitergeht. Das sagt die UN-Organisation UN Women in einem neuen Bericht und weiter Frauen würden weiterhin gezielt aus Politik und Wirtschaft rausgehalten. Fast jeder Zweite in Deutschland glaubt, dass Friedrich Merz bald nicht mehr Kanzler ist. In einer neuen YouGov-Umfrage denkt nur noch eine Minderheit, dass Merz es bis Silvester schafft, im Amt zu bleiben. Die USA wollen den Artenschutz lockern. Wer dort weitgehend unbeabsichtigt auch geschützte Tierarten tötet, der kommt künftig straffrei davon. Umweltschützer warnen, das treibt bedrohte Arten an den Rand des Aussterbens. Die Stadt Köln gibt über 300.000 Euro aus, um eine öffentliche Toilette zu bewachen. Seit Jahren sitzt da nämlich Personal direkt neben dem Örtchen. Aufgabe, aufpassen, dass da niemand Drogen nimmt oder sich zum Schlafen einquartiert.
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10: Die Personen auf der A7 zwischen Hannmünden, Lutherberg und Kassel-Nord sind auf der linken Spur. Da ist auch ein Unfall passiert. Es liegen Gegenstände auf der A7 Richtung Hamburg zwischen Schneverdingen und Bispingen. Und Reifenteile liegen auf der A7 Richtung Hamburg zwischen Mellendorf und Berghof. Der aktuellste Blitzer steht in Göttingen in der Hannoverschen Straße. 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
9: Wir feiern den Start ins Wochenende. Freitagmorgen ist es kurz vor 7. Woo! Und das feiern wir nicht nur irgendwie. Wir feiern es mit mehr Kohle für euch. Ihr gönnt euch hier die 89.0 RTL Gehaltserhöhung. Jetzt noch fix rein in die App. Wunschgrad angeben, nur 3 Songs. Geht wieder eine Gehaltserhöhung raus. Und wir starten jetzt rein mit Pom Monkey. Hier ist Afghazi. Guten Morgen.
13: Moin.
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0: das alles. Denkt ihr auch immer, wenn ihr den hört, ihr braucht auch mal wieder ein neues Tattoo irgendwie so irgendwo? Die Kohle dafür, die gibt es bei uns hier auf 89.0 RTL.
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0: Mit der 89.0 RTL Gehaltserhöhung gibt's mehr Kohle aufs Konto. Ihr sagt uns in der App, was ihr haben wollt und bekommt es, weil ihr einen geilen Job macht. Und viele von euch machen nicht einfach nur ihren Job, sondern sind gleichzeitig noch Therapiehund und Händchenhalter. So wie hier.
3: Es gibt Menschen, die schaffen es, dass andere freiwillig den Mund aufmachen und am Ende sogar noch glücklich sind.
4: Oh, das hat ja gar nicht wehgetan. Danke.
3: Josie ist Zahnarzthelferin und wenn der erste Patient wieder rausspaziert und sein schönstes Lächeln zeigt,
5: endlich wieder weiße Zähne,
3: kümmert sie sich schon um den nächsten.
6: Ich habe ganz viele Gummibärchen gegessen und jetzt ganz doll Aua Aua an meinen Zähnen. Oh.
3: Aber zum Glück gibt es Josie, denn sie sorgt dafür, dass es bei allen wieder glänzt.
7: Wir spülen noch einmal aus und dann ist alles wieder sauber.
3: Also wird es höchste Zeit, dass es auch auf ihrem Konto mal wieder so richtig schön glänzt. Josie Hannas aus Garbsen.
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7: Ihr habt's alle verdient. Mehr Gehalt mit der 89.0 RTL Gehaltserhöhung. Vor allem aus Josie aus Garbsen. Ich bin auch so ein Angstpatient beim Zahnarzt. Mhm. Ich fühle das sehr. Deswegen danke, dass es euch gibt. Ruf jetzt an 08000 3x die 3 89 0. Zahnarzthelferin, du hast es verdient. Also her mit dir. Guten Morgen.
0: Moin.

0: Hallöchen, Freitagmorgen ist es, eure 89.0 RTL Morning Shows an.
1: Hello.
0: Und heute ist es soweit, das neue Album von Miley Cyrus ist draußen.
1: Wow.
0: Bass Persuades heißt es und man hört es auch schon hier, es ist ein sehr dance-lastiges Album. Mhm. Eine Mischung aus Dance und es gibt auch ein paar Balladen. Also sie zeigt auf jeden Fall dolle, was sie kann. Ich finde es geil und sie hat selber gesagt, das Album ist jetzt sehr, sehr schnell entstanden. Ich meine, ihr letztes kam erst letztes Jahr. Aber so war es irgendwie immer in ihrem Leben, hat sie gesagt. Dinge sehr schnell, sehr hektisch und so und sie ist völlig fein damit. Und vielleicht ist das ja jetzt alles neue Musik für die Halftime-Show der NFL im Februar.
1: Das wäre natürlich fancy.
0: Gibt Gerüchte um sie, aber eigentlich kommt die Info immer so Mitte, Ende September, wer es jetzt macht. Wir sind gespannt, wenn es dann soweit ist. Ihr wisst Bescheid, Musik-News kriegt ihr immer hier auf 89.0 RTL zuerst.

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1: Uns hat gestern irgendwer von den Kollegen ein Lavendelsäckchen ins Studio gelegt. Und es riecht ziemlich intens. Naja, ne, wir starten jetzt rein gleich mit Ariana Grande.
2: Ich glaube, ich krieg's jetzt auch.
1: Also wenn Lavendel dich nicht beruhigt, dann vielleicht gleich Ariana Grande mit No Tears Left to Cry. Und das Geile ist, seit gestern gibt es beim ZDF eine Doku, The True Story of Ariana Grande. Mhm. Total geil gemacht, ich habe die gestern angefangen. Ich war ja damals schon ein Riesenfan, ich hatte alle Poster, ich hatte alles und ich bin immer noch Riesenfan. Und es ist wirklich geil, weil ihre Anfänge auch dargestellt werden, mit 8 beim Broadway. Von
2: das
1: ganz Anfang an.
2: Krass.
1: Richtig spannend gemacht, falls ihr was zum Binge-Watchen braucht am Wochenende, auf jeden Fall eine Empfehlung. Ariana Grande mit No Tears Left to Cry gleich in der nächsten halben Stunde. Guten Morgen.
3: Moin.
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1: Weißt du, wir schicken Menschen zum Mond und was weiß ich. Wir machen die krassesten Sachen, schaffen es nicht, ein Haarspray zu erfinden, was auch bei feuchtem Wetter hält. Also versucht es halt gar nicht erst. So, keine Locken machen oder so, das könnt ihr vergessen. Wird aber auf jeden Fall weniger Regen heute. Sonne kommt raus, ein paar Wolken auch und 20 Grad.
2: Kannst du dieses Zeug von der Heißklebepistole nehmen? Das
1: ja,
2: ist, glaube ich, wasserabweisend.
1: Krieg ich nie wieder ab.
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2: Und hier ist Dirk.
13: Guten Morgen. Die Spritpreise steigen immer weiter und die Politik streitet sich, wie sie entlasten kann. Bundeskanzler Merz will gerne die Mehrwertsteuer auf Sprit senken. Finanzminister Klingbeil sagt aber, können wir machen, aber nur, wenn du mir sagst, wie wir die Einnahmeausfälle wieder woanders reinholen können. In Mecklenburg-Vorpommern und Berlin wird am Sonntag gewählt und in beiden Ländern deuten die letzten Umfragen auf ein Kopf-an-Kopf-Rennen hin. In MacPom liegt die SPD mit Ministerpräsidentin Schwesig knapp vor der AfD. In Berlin führt die Linke knapp vor der CDU. Deutschlands größter Windpark auf See geht jetzt in Betrieb und er kann künftig 1 Million Haushalte mit Strom versorgen. Die 64 Windräder stehen 85 Kilometer vor Borkum in der Nordsee. Mit dem Spiel Bayern gegen Union Berlin startet heute der letzte Bundesligaspieltag vor der XXL-Länderspielpause. Die Bayern wollen mit einem Sieg die Tabellenspitze zurückholen, bevor es für die Mannschaft dann am Sonntag traditionell aufs Oktoberfest geht.
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2: Es gibt eine Sperrung auf der A7 Richtung Kassel zwischen Hannmünden, Lutterberg und Kassel Nord nach einem Unfall. Reifenteile liegen auf der A14 Richtung Dresden zwischen Grimma und Mutschen auf der rechten Spur. Und es hat gekracht auf der A39 Richtung Kassel zwischen Schepau und Gremlingen auf allen Spuren. Der aktuellste Blitzer, der steht auf der B4 zwischen Bad Harburg und Torhaus. 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
1: 7.26 Uhr haben wir es. Starten gemeinsam rein und Freitagmorgen. Jakob ist da.
2: Hello.
1: Alena hier. Guten Morgen.
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0: Ich würde sagen, wir drehen mal ein paar Dinge um. Ich finde, künftig sollte es so sein, dass der Chef auf euch zukommt und sagt, wollt ihr eine Gehaltserhöhung haben? Und genauso machen wir das hier auf 89.0 RTL.
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0: Wir fragen euch jetzt nämlich, wie viel wollt ihr haben bei uns in der App? Dann tragt ihr das da ein und dann zahlen wir das jeden Tag in der Picknickshow und jeden Morgen um 7.05 Uhr gibt es für euch einfach mehr Kohle.
2: Hi, ich bin Philipp aus Wolfsburg. Fettes Dankeschön an 89.0 RTL für die 3.900 Euro.
3: Mhm, easy peasy. Philipp natürlich nicht der Einzige.
4: Hi, hier ist Ina aus Steudel. Ich freue mich wie Bolle. 3.200 Euro. 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
3: So, genau das ist das Motto. Macht mit, also rein mit euch in die App. Es kann wirklich jederzeit einfach jeden treffen. Dann lauft ihr hier noch so kurz vom Wochenende raus mit einer fetten Gehaltserhöhung, weil ihr es verdient habt. Also jetzt rein in die App, Wunschgehalt angeben und dann kleiner Geheimtipp. Wir sagen es jetzt schon mal, oder?
0: Okay,
3: um 16.05 Uhr einschalten in der Big Nick Show. Guten Morgen, schön, dass ihr da seid. 16.05 Uhr.

0: 43, euer Start hier am Freitagmorgen mit der 89.0 RTL Morning Show. Wochenende steht vor der Tür und da ist einiges los. Die Wiesn geht nämlich los. Mhm. Das heißt, dann wieder ganz viel so hier ein Maß. Wie viel ist das eigentlich? Ein Liter, ne?
1: Ein Liter.
0: Boah, Alter.
1: Das wäre dir zu viel. Alena ist nicht so der große Alkoholfreund.
0: Nee, ich trinke sehr wenig, sehr selten Alkohol und ich bin jetzt auch heute Abend auf einem Geburtstag eingeladen. Und da wurde dann vorher in die Gruppe halt gefragt, so eine Abstimmung, wer möchte Alkohol trinken und wer nicht, damit man weiß, was man halt vorher ein bisschen besorgen muss. Ich bin von 17 Leuten die Einzige, die gesagt hat, ich möchte nichts trinken heute Abend.
1: Und da weißt du genau, was heute Abend passiert. Mhm. Alena, warum trinkst du denn nichts? Ach komm, trink doch was. Ach komm, nur ein Glas.
0: Na, ich habe mal 3 Jahre gar nichts getrunken. Ich habe mir das die ganze Zeit anhören müssen. Deswegen sammeln wir heute. Vielleicht auch für euch, wenn ihr auch nichts trinkt, euch das auch dauernd anhören müsst. Die besten Konter für genau sowas. Ich fand Marcel aus Nehausen. Das ist auf jeden Fall krass.
2: Sagt einfach, ich möchte nichts trinken. Ich bin trockener Alkoholiker.
1: Oh.
2: Und dann wird sich die Stimmung schlagartig ändern.
0: Das glaube ich aber. Okay.
1: Darf man das sagen?
0: Weiß ich nicht.
1: Das ist ein bisschen doll, oder?
0: Fast Stefan hat noch einen Vorschlag geschickt.
3: Ja, also zu dem Trinken. Ja, da kann ich nur zu sagen, nein, danke. Ich muss morgen wissen, was ich heute gemacht habe.
1: Ja, okay.
0: Ausschlag.
1: So ein bisschen in die Richtung von Viktoria aus Nordhausen. Die hat geschrieben, ich trinke nicht, meine Persönlichkeit reicht völlig.
0: Auch stark. Okay. Und Jenny aus Wolfsburg hat noch einen Tipp.
4: Was man sagen könnte, wäre zum Beispiel auch, ich habe eine Alkoholunverträglichkeit. Ich krieg dann immer so schnell Bauchschmerzen und roten Ausschlag.
0: Auch stark, okay.
1: Du bist auch ein bisschen der Weirdo dann, oder?
0: Mit
1: so einer Unverträglichkeit und so.
0: Ach Quatsch, meine Güte.
1: Ja?
0: Finde ich nicht schlimm.
1: Es funktioniert. Und wenn ihr sagt, ich habe auch noch einen geilen Satz, der funktioniert, schickt ihn her. WhatsApp 0175 24 24 89 0. Und dann können wir auch mal, man kann auch mal ohne Alkohol Spaß haben. Es geht.
0: Ja, vielen Dank an euch. Ich fühle mich top vorbereitet für die Feier heute Abend.
1: Sehr gut.
0: Guten Morgen.

0: 7.50 Uhr. Am Freitagmorgen seid ihr genau richtig. Hier ist eure 89.0 RTL Morning Show.
1: Hello!
0: Gleich mit James Hype, ganz neue Serotonin. Wir üben quasi schon mal vor für einen Club.
2: Ja. Ja, sehr gut. Ne? Sehr gut, auch schon mal ein bisschen eintanzen. Wir müssen auch ein bisschen vorüben fürs Wochenende mit der Sprache. Wir können nicht mehr Hallo oder Guten Morgen sagen. Was? Wir müssen Servus.
0: Servus.
2: Servus. Grüezi. Haben eine Weißwurst und ein Weißbier. Es ist ja erwiesen, geht ja los.
0: Okay,
2: ja,
0: wie fragst du auf Bayerisch nach James Hype und Serotonin?
3: Erstmal gute Musik für mich. Vielleicht ist der James Hype, der dieses Serotonin gemacht hat. Lecker.
0: Lecker.
2: Lecker. Ja, die beiden sind halt ein bisschen komisch und betrunken. Also Serotonin ist gleich für euch, Lee Kid. Und Bruno Mars mit Einschuss weit. Das sind die besten Hits von heute.
0: Oh.
2: Guten Morgen.
0: Ich glaube, wir brauchen Wochenende.
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6: Ich habe gelernt, dass ich anscheinend irgendwie komisch bin.
7: Das hast du jetzt erst gelernt?
6: Ich mache das ganz oft so, dass auch wenn ich nicht zu Hause bin, dass ich Fenster auflasse. Also komplett.
7: So, aber ganz offen.
6: Ganz offen.
7: Was ist denn, wenn es dann schüttet wie aus Eimern?
6: Ja, natürlich bin ich ja nicht blöd und gucke vorher aufs Wetter.
7: Naja, aber bei dem Wetter jetzt aktuell wäre ich mir da nicht so sicher. Das ist ja so unvorhersehbar.
6: Gar nicht so viel Regen. Heute ist ganz okay, Sonne kommt raus, Wolken, aber so nass wird es gar nicht, 19 Grad. Also.
7: Ja, okay, dann macht es
6: Fenster aufmachen.
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7: 7:55 ist es.
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10: Guten Morgen. Fake-Werbung auf Insta und Facebook könnte für Meta bald richtig teuer werden. Der Konzern haftet nämlich künftig, wenn Nutzer darauf reinfallen. Das hat das Landgericht Frankfurt entschieden. Rechtskräftig ist das Urteil aber noch nicht. In Sachsen-Anhalt will sich AfD-Wahlsieger Ulrich Siegmund im November zum Ministerpräsidenten wählen lassen. Völlig offen ist aber, wie er das schaffen will. Seine AfD fehlen im Landtag 3 Stimmen zur Mehrheit. In Frankreich hat die Polizei einen 2 Tonnen schweren SUV gestoppt, der im Berufsverkehr mit Schlangenlinien unterwegs war. Der Grund: gesteuert hat den Wagen ein 9-Jähriger auf dem Schoß des Vaters, damit er überhaupt an die Pedalen kommt. Jetzt muss der Vater vor Gericht. Vom Prompten direkt ins Kühlregal. In Japan lässt eine Supermarktkette jetzt neue Snacks von einer KI erfinden. Ergebnisse? Ja, teils echt schräg. Beispielsweise ein Zitronengebäck mit Essiggurkengeschmack oder ein Brötchen mit Bohnenpaste. Der Verkauf soll zeigen, ob die Produkte in Serie gehen.
7: Achso, geil. Da gibt es vielleicht so Riegel, wo dann so noch Öl mit drin ist. Kann ich noch ein paar Chips mit drin, also Computerchips.
6: Schmecken lassen, ne?
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7: Es liegen Gegenstände auf der A2 Richtung Berlin zwischen Irxleben und dem Kreuz Magdeburg. Eine Sperrung gibt es auf der A7 Richtung Kassel zwischen Hahnmünden, Lutherberg und Kassel Nord nach einem Unfall. Und es hat gekracht auf der A39 Richtung Kassel zwischen Scheppau und Kremlingen auf allen Spuren. Der aktuellste Blitzer, der steht in Dorstadt in der Harzstraße. 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
6: Hallöchen. Freitagmorgen haben wir es kurz vor 8. Wir starten gemeinsam rein an alles, was ihr braucht für euch.
7: Hallo.
6: Mit Leakit am Start. Wir haben Benson Boom, wir haben James Hype, wir haben Dua Lipa und eine Runde Bichnings Wortspielspiel. Also eure Chance auf eine JBL-Box im 89.0 RTL Design. Das lohnt sich sowas von. Also fix rein jetzt noch in die App und dann dranbleiben. Guten Morgen.
7: Moin.
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0: 89.0 RTL ist bei Hallo. Euch, gleich mit Benson Boone, Sorry I'm Here for Someone Else. Und wir sorgen nicht nur für einen geilen Morgen bei euch mit den besten Hits von heute, sondern auch für einen geilen Abend.
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0: 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Geil.

0: 89.0 RTL ist an.
1: Guten Morgen, hallo.
0: Und kann bitte, bitte, bitte mal jemand Blitzer verbieten?
1: Was?
0: Es ist so furchtbar. Vor meinem Haus, vor meiner Wohnung, haben die jetzt wieder einen Blitzer aufgestellt. Und den ganzen Abend ist es nur am Blitzen und Blitzen und Blitzen. Wirklich, ich lag im Bett und ich habe gedacht, es gewittert draußen. Ich konnte nicht schlafen, es ist so nervig.
1: Ich hätte gedacht, dass es gut ist, dass halt die Autos da nicht langrasen nachts. Weil das habe ich bei mir, dass da unten die ganze Zeit dann die Männer meinen, sie sind richtig cool mit einem fetten Auto und müssen dann richtig Gas geben. Und ich denke, oh nee, Mann, nee.
0: Sehr
1: da
0: gut.
1: Könnte gern Blitzer hin.
0: Also haben wir beide nicht gut geschlafen?
1: Nö.
0: Das Gute ist ja, wir haben hier die Möglichkeit, wieder gut wach zu werden. Und zwar mit einem kleinen Gehirntraining von Big Nick. Der ist nämlich wieder dabei und will zocken spontan mit euch. Der Call geht nach Naumburg.
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3: Ja, hallo?
4: Elisabeth, grüß dich.
3: Ach du Gott, hey.
4: Ich möchte jetzt spontan mit dir spielen.
3: Ach du Gott, okay.
4: Es geht um eine wunderschöne JBL Soundbox mit DAB. Und dein Buchstabe ist, halte ich fest, S wie Soundbox Einschaltknopf Gummiüberzug. 10 Wörter in 10 Sekunden. Zeit läuft.
3: Okay. Super, schnell, selten, sauber. Süden, Sonne, Sommer, Strand.
0: Die Zeit ist um.
3: Scheiße.
0: 5 Wörter waren es final.
3: Oh nein.
0: Naja, schade.
3: Schade wäre jetzt auch noch so ein Wort mit S gewesen.
0: Ah ja, siehst du, da hätte man noch eins mehr gehabt.
1: Aber wie sagt man, halbgedingst ist auch getan?
0: Genau, halbgedingst ist auch getan, Leute. Damit gehen wir rein in den Freitagmorgen, wenn ihr auch mitzocken wollt. Dann rein in die 89.0 RTL App. Die nächste Runde gibt's ab 14 Uhr.
1: Wie sagt man denn? Du weißt, was ich meine, oder?
0: Reingeschissen ist auch versagt, oder was?
1: Nein, halbgedingst ist... Oh Mann, ach Mann, vielleicht wisst ihr, was meine, schickt's her. Mann, ey.

0: Classic. Und ich war, gestern habe ich noch gesagt, oh, kann der nicht bitte vorm Album rauskommen? Album kommt nicht am 30. Und ich war so, kann der nicht vorher? Und jetzt gerade hat er verkündet, kommt am 25. September, also heute in einer Woche.
1: Danke. Du glaubst, du bist jetzt die große Überrederin hier, die große Überzeugerin.
0: I don't know, ich bin auf jeden Fall happy. Nico Santos, immer gut, freue mich auf den Song, freue mich aufs Album. Jetzt ist er hier für euch mit All Time High in der 89. Morning Show.
1: Moin. Hey.

0: Bisschen enttäuscht bin ich ja schon. Jetzt ist Freitag und es fängt es an mit Regnen. Hätte doch auch mal einen geilen Freitag machen können.
1: Ist doch gut, wenn es jetzt ausregnet und Feierabend dann trocken ist.
0: Das stimmt allerdings. Ja, Alena, du bist so positiv immer. Das ist wirklich toll. So. Hier ist 89.0 RTL. Guten Morgen.
1: Guten Morgen.
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1: Ja, da regnet es jetzt ein bisschen, ist ein bisschen nass, kann auch gern so sein. Zum Feierabend später, zum Start ins Wochenende wird es dann aber trocken. Sonne kommt raus, ein paar Wolken sind noch da, wird aber wirklich nicht mehr doll regnen heute. 19 Grad kriegen wir dazu.
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0: 8:35.
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0: Und das gibt's von Dirk.
13: Guten Morgen. Meta muss Fake-Werbung auf Insta und Facebook stoppen. Das Landgericht Frankfurt sagt nämlich, der Konzern haftet sonst dafür, wenn Leute drauf reinfallen und betrogen werden. Das Urteil ist aber noch nicht rechtskräftig. In Mecklenburg-Vorpommern und Berlin wird am Sonntag gewählt und in beiden Ländern deuten letzte Umfragen auf ein Kopf-an-Kopf-Rennen hin. In MacPom liegt die SPD von Ministerpräsidentin Schwesig ganz knapp vor der AfD. In Berlin führt die Linke knapp vor der CDU. Tödlicher Unfall in Thüringen. Da hat ein Polizeistreifenwagen einen Radfahrer auf einem E-Bike angefahren und tödlich verletzt. Ob der Polizeiwagen mit Blaulicht zu einem Einsatz unterwegs war, sagt die Polizei bislang noch nicht. Unbekannte haben in einem Wald bei Hannover 47 Meerschweinchen ausgesetzt. Einfach in zwei Kartons. Ein Spaziergänger hat die Tiere zufällig entdeckt. Und es könnten sogar noch mehr als 47 werden. Männchen und Weibchen waren nämlich zusammen in den Kartons. Einige Weibchen sind wohl trächtig.
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0: Es liegen Reifenteile auf der A2 Richtung Dortmund zwischen Lehrte und dem Kreuz Hannover Ost. Ein totes Tier ist auf der A4 Richtung Dresden zwischen Ronneburg und Schmölln. Und es gibt eine Sperrung auf der A7 Richtung Kassel zwischen Hannmünden-Lutherberg und Kassel-Nord nach einem Unfall. Der aktuellste Blitzer, der steht in Münstedt in der Schmedenstädter Straße. 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
1: Schön, dass ihr da seid. Habt eine gute Fahrt und kommt gut an. Wir starten gemeinsam rein ins Wochenende. 8.27 Uhr ist es. Guten Morgen.
0: Morgen.
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0: Ihr hört die 89.0 RTL Morning Show. Jetzt mit Fastboy Beautiful Life für euch. Und die Jungs, die gehen jetzt auf ihre erste Headliner-Tour. Und ihr könnt da tatsächlich mitgehen. Die suchen nämlich noch einfach Support-Acts. Mhm. Und ich weiß nicht, also für dich, Alena, zum Beispiel, du könntest da mit deiner Querflöte vielleicht hingehen.
1: Das ist doch nichts für eine Querflöte. Du bist doch der, der zum Gospelchor singt.
0: Ey, das stimmt. Vielleicht wäre das auch eine Idee. Wir haben mit den Jungs gesprochen und die haben gesagt, es ist eigentlich egal, was ihr mitbringt.
2: Musikrichtung eigentlich egal. Also wirklich, es kann Deutsch sein, es kann englischsprachig sein. Du kannst irgendwie Banjo spielen und irgendwie mit Kassel.
3: Wir haben jetzt nicht Platz für eine für eine Big Band.
2: Genau.
3: Eine riesige Kapelle. Dafür
2: eine Mariachi-Marching Band wird auch schwierig, aber es ist genau. Drei Leute auf die Bühne geht.
1: Ja. Also Jakob, ich würde dir den Vortritt lassen.
0: Da bin ich aber raus mit meinem Gospelchor, das sind ja mehr als drei Leute. Mit deiner Querflöte bist du allein.
1: Na, weiß ich nicht. Also wenn ihr jemanden kennt oder vielleicht selbst was spielt, dann meldet euch bei denen auf Insta. Und vielleicht wird das dann einfach so ein richtig geiler Sidequest von euer Leben.
0: So nice.
1: Stellt euch vor, ihr seid mit denen auf Tour und hört den Song hier vom Rand der Bühne live. Das wäre schon ein bisschen geil.

0: Imagine einfach, ihr werdet so richtig fett ausgeraubt, ne? So richtig. Und als Schadensersatz zur ganzen Sache bekommt ihr dann 1 Euro.
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0: Genau so ist es. Vielleicht erinnern sich die ein oder anderen ja damals vor 10 Jahren, wurde Kim Kardashian ausgeraubt. War ein Riesendrama, war ein Riesending irgendwie. Und der Fall ist jetzt geklärt worden. Kim Kardashian bekommt 1 Euro. Die wurde richtig fett ausgeraubt, ne? Aber weil sie wollte es selbst so. Sie meinte, es ging ihr nicht ums Geld, sondern um Verantwortlichkeit und Anerkennung.
2: Ah, okay. Ich meine, die hat ja auch so viel Kohle.
0: Da
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0: reicht 1 Euro.
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0: 8:50 ist es am Freitagmorgen. Jakob ist da.
1: Hallo.
0: Alena hier, eure 89.0 RTL Morning Show. Und liefern euch den besten Sound, um reinzustarten ins Wochenende. Chris the Serenity gleich ganz neu mit Good Old Days.
2: Da fühle ich sehr, wenn man so einen Freitag dann ins Wochenende reinfährt, im Auto den Song laut drehen, ist eigentlich geil. Das Problem ist halt, Feierabend ist erst noch ein bisschen hin, aber ganz
0: der
2: ehrlich,
0: Weg ist das Ziel, der Weg ist das Ziel. Ach, Quatsch, rein.
2: Chris the Serenity gibt's gleich für euch. Außerdem den 89.0 RTL Morning Mix, der macht euch richtig wach. Das ist ein DJ-Set für einen Freitag, um schon mal ein bisschen zu üben fürs Wochenende. All das hier auf 89.0 RTL. Guten Morgen.
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5: Ich finde, man kann sagen, solange man irgendwie am Tag noch die Sonnenbrille aufsetzen kann, ist es ein guter Tag, oder? Und das kommt auf jeden Fall, vor allem ab Mittag kommt die Sonne raus, Wolken sind da, wird nur noch ganz, ganz ein bisschen nass und 19 Grad gibt's dazu.
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7: Es ist 5 vor 9.
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7: Und das hat Dirk für euch.
8: Guten Morgen. Wie lange dauert es insgesamt noch, bis wir eine echte Gleichstellung von Männern und Frauen haben? 171 Jahre, wenn es im aktuellen Tempo weitergeht. Das sagt die UN-Organisation UN Women in einem neuen Bericht und weiter Frauen würden weiterhin gezielt aus Politik und Wirtschaft rausgehalten. Fast jeder Zweite in Deutschland glaubt, dass Friedrich Merz bald nicht mehr Kanzler ist. In einer neuen YouGov-Umfrage denkt nur noch eine Minderheit, dass Merz es bis Silvester schafft, im Amt zu bleiben. Die USA wollen den Artenschutz lockern. Wer dort weitgehend unbeabsichtigt auch geschützte Tierarten tötet, der kommt künftig straffrei davon. Umweltschützer warnen, das treibt bedrohte Arten an den Rand des Aussterbens. Die Stadt Köln gibt über 300.000 Euro aus, um eine öffentliche Toilette zu bewachen. Seit Jahren sitzt da nämlich Personal direkt neben dem Örtchen. Aufgabe, aufpassen, dass da niemand Drogen nimmt oder sich zum Schlafen einquartiert.
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7: Ein totes Tier liegt auf der A4 Richtung Dresden zwischen Ronneburg und Schmölln. Und es gibt eine Sperrung auf der A7 Richtung Kassel zwischen Hanmünden-Lutherberg und Kassel-Nord nach einem Unfall. Der aktuelle Blitzer steht auf der B443 zwischen Laatzen und der Auffahrt auf die A7. 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
7: Ich habe das Gefühl, wir müssen uns noch ein bisschen warm machen fürs Wochenende.
5: Meinst du?
7: Ja, ich habe das Gefühl, da fehlt noch so ein bisschen...
5: Aber Jakob, ich habe Muskelkater.
7: Nee, das ist es ganz schlecht, weil wir haben jetzt für euch den 89.0 RTL Morning Mix. Ihr wisst, was das heißt. Eine Viertelstunde gibt es jetzt hier DJ-Sound für euch.
5: Yes.
7: Damit ihr schon mal wisst, was am Wochenende so auf euch zukommt.
5: Gut, okay, ich zieh durch.
7: Du schaffst es, Alina.
5: Und ihr auch.
7: Und
5: let's go.
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0: Euer Freitagmorgen ist auf jeden Fall safe mit dem 89.0 RTL Morning Mix hier direkt aus dem In The Mix Stream und ihr kriegt einfach nicht genug.
1: Wir lieben euch. Macht bitte weiter.
0: Süß, Stefan aus Celle, ey. Total niedlich.
2: Na gut, wenn ihr wollt, dann machen wir halt weiter. Einfach rein in die 89.0 RTL App klicken, da gibt's den In The Mix Stream und dann machen wir 24/7 weiter. Da gibt's quasi keine Pause für euch. Also check's aus.

0: Hallöchen, hoffentlich seid ihr gut reingekommen in euren Freitagmorgen. 89.0 RTL ist hier. Ich habe ganz schön viel Shit geträumt. Und es gibt ja so Träume, da weiß man, was die bedeuten. So Zähne ausfallen heißt ja irgendwie Verlustangst oder irgendwie sowas, ne? Okay, was heißt es dann, wenn ich geträumt habe, dass ich zwei Hamster habe?
1: Was?
0: Ich habe geträumt, dass ich zwei Hamster habe und die haben irgendwie das Bett vollgeschissen. Ich war einfach maßlos überfordert mit den beiden, okay?
1: Vielleicht sehnst du dich nach Gesellschaft. Vielleicht, Alena, wird es langsam Zeit für dich.
0: Was?
1: Dich zu sorgen um zwei Lebewesen.
0: Ach, Jakob.
1: Zwillinge.
0: Jetzt wollen wir nicht übertreiben. Nee. Wenn ich schon nicht mit Hamstern klarkomme.

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9: Es staut sich gerade auf der A7 Richtung Kassel zwischen Hannmünden, Lutherberg und Kassel-Nord nach einem Unfall. Da braucht ihr 20 Minuten länger. Und ein totes Tier liegt auf der A4 Richtung Dresden zwischen Ronneburg und Schmölln. Der aktuellste Blitzer, der steht in Liebenburg in der Lindenstraße. Klingt toll, finde ich. 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Was? 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Der Liebenburg und Linden. Liebenburg, das hat irgendwie sowas.
10: Ja, komm, du brauchst Wochenende. So, also habt eine gute Fahrt. Komm gut an, genießt den Start und Freitag. Wir sind für euch da. Guten Morgen.
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10: Richtig gut.
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0: Wir starten rein ins Wochenende. Hier ist eure 89.0 RTL Morning Show.
1: So,
0: Wiesn geht los, das heißt wieder ordentlich Bier am Start. Und genau darum geht's jetzt. Ich bin heute Abend eingeladen auf einen Geburtstag. Und es wurde vorher in die Gruppe so eine Abstimmung geschickt, wer was trinken möchte und wer nicht, einfach um zu gucken, wie viel man kaufen muss. Ne? Ich bin von 17 Leuten die einzige Person, die gesagt hat, sie möchte keinen Alkohol. Und ich kenne das, weil ich habe jahrelang mal nichts getrunken. Ich habe mir immer blöde Sätze anhören müssen, sowas wie, ja, bist ja voll langweilig oder ach komm, nur ein Glas. Deswegen sammeln wir heute die besten Konter, um auf so eine blöden Sätze zu reagieren. Mhm. Ne? Klassiker, Jonas aus Göttingen hat geschrieben, einfach sagen, ich bin Fahrer. Jeder weiß, dass ich keinen Führerschein habe. Wäre ein bisschen schlecht.
1: Ja, das wär unangenehm. Lucy aus Magdeburg hat geschrieben, sorry, ich nehme gerade Antibiotika. Aber ist auch ein bisschen doof, weil, ich weiß nicht, oder?
0: Ja, oder man sagt einfach so, ich habe einfach Chlamydien. Erstens zwei Fliegen mit einer Klappe. Du hast die Alkoholleute weg und die ekelhaften Typen, die dich anmachen, weg.
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0: Hier seid ihr genau richtig. Hier ist eure 89.0 RTL Morning Show. Gleich mit Miley Cyrus. Ist ein ganz besonderer Tag für sie. Richtiger Dance-Sound, aber so muss es auch sein zum Start ins Wochenende. Bass Persuades gibt's gleich von ihr und heute ist auch das Album rausgekommen, was ja auch genauso heißt. Und es ist ein sehr dance-lastiges Album, was aber ultra geil klingt, ey.
1: Ich frage mich auch die ganze Zeit, du gehst ja tanzen. Ja. Wenn du solche Lieder hörst, hast du dann so direkt so eine Choreo im Kopf, die du gerne tanzen würdest?
0: Es ist schon oft so.
1: Ja?
0: Es ist schon oft so, dass man sich im Kopf da was ausmalt, ja.
1: Na, alles klar, also wenn ihr dann Alina irgendwie komisch durch die Stadt laufen seht, dann wisst ihr warum.
0: Ich übe schon mal.
1: Sie übt schon mal. Wir haben außerdem für euch noch Tempest City, Self-Aware gleich und Tiffany Harris mit Vertigo. Die besten Hits von heute, die gibt's hier auf 89.0 RTL für euch. Gleich von Louis.
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5: Jetzt fängt so richtig der Herbst an, wa? Also wettertechnisch zumindest. Jetzt regnet es so ein bisschen. Aber Wochenende wird auch zwischendurch ganz schön. Sonne kommt nochmal raus, 21 Grad maximal.
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5: Gleich um 10.
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5: Hier ist Dirk für euch.
8: Hallo. Die Spritpreise steigen immer weiter und die Politik streitet sich, wie sie entlasten kann. Bundeskanzler Merz will gerne die Mehrwertsteuer auf Sprit senken. Finanzminister Klingbeil sagt aber, können wir machen, aber nur, wenn du mir sagst, wie wir die Einnahmeausfälle wieder woanders reinholen können. In Mecklenburg-Vorpommern und Berlin wird am Sonntag gewählt und in beiden Ländern deuten die letzten Umfragen auf ein Kopf-an-Kopf-Rennen hin. In MacPom liegt die SPD mit Ministerpräsidentin Schwesig knapp vor der AfD. In Berlin führt die Linke knapp vor der CDU. Deutschlands größter Windpark auf See geht jetzt in Betrieb und er kann künftig 1 Million Haushalte mit Strom versorgen. Die 64 Windräder stehen 85 Kilometer vor Borkum in der Nordsee. Mit dem Spiel Bayern gegen Union Berlin startet heute der letzte Bundesligaspieltag vor der XXL-Länderspielpause. Die Bayern wollen mit einem Sieg die Tabellenspitze zurückholen, bevor es für die Mannschaft dann am Sonntag traditionell aufs Oktoberfest geht.
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5: Auf der A7 liegen Plastikteile rum Richtung Hamburg, direkt in der Abfahrt Mellendorf. Und Gegenstände auf der A4 Richtung Dresden, zwischen Bucher und Stadtruda, da sind alle Spuren gerade belegt. Die A38 ist komplett zu Richtung Kassel, zwischen Salzgitter-Wattenstedt und Salzgitter-Lebenstedt-Süd. Da laufen gerade noch die Bergungsarbeiten. Und der aktuellste Blitzer, der steht in Goslar, Bornhardstraße, direkt am Discounter. 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
5: Das ist genial. Das müsst ihr auch machen. Lena aus Gera hat sich in die Show reingemeldet. Die legt sich auf den Freitagnachmittag immer einen Fake-Termin in den Kalender rein, dass niemand auf die Idee kommt, noch ein Meeting einzuberufen. Du alte Verbrecherin. Das ist wirklich genial. Beste Community der Welt. Ich find's richtig geil, dass wir den Freitag hier zusammen verbringen. Hier kommt Self-Aware, Tampa City.
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0: Ey, ihr seid ja schon wieder fleißig hier. Ihr habt die ganze Woche gearbeitet. Ich finde, jetzt, wo Wochenende ist, müsst ihr auch mal ein bisschen Leben genießen, wisst ihr? Bisschen unter Leute. Und deswegen, heute Abend, 89.0 RTL Club Night in Barleben, kann ich euch sehr empfehlen. Da wird richtig abgerissen. Mark Reddix ist da, DJ Chris Rock, Pin. Das wird geil. Und Kathi aus Hannover hat sich gerade reingemeldet. Du freust dich richtig, wa?
1: Ich fahre nicht automatisch in die Stimmung. Also kann mich da voll reinfühlen in so eine Musik. Immer.
0: Und das Gute ist, es ist auch kostenlos. Also wenn ihr einfach wartet auf die Happy Hour gleich in der Big Nick Show, 16 Uhr, kommt ihr da kostenlos rein. Ist sehr zu empfehlen.

Ist da ranzig. Habt ihr das mitbekommen? Bei einem Hyrox-Rennen hat eine Athletin einen immensen Durchfall bekommen und ist einfach weitergelaufen. Die ist bis zum Ende gerannt. Die hat am Ende das Ding gewonnen. Voll gekrankt. Und bei dem Hyrox teilen sich ja die Athleten die Geräte, ne? Die müssen einfach alle in so einem vollgeschissenen Bereich da trainieren. Aber sie gibt jetzt den Sieg freiwillig wieder zurück. Marie aus Nordhausen hat sich gerade ihr Frühstück weggestellt. Jo, manchmal ist Aufhören der Sieg, ne? Ey, den Satz könnt ihr euch merken für heute für den Feierabend. Manchmal ist Aufhören der Sieg. Richtig poetisch, Leute. Hier ist Luis, er hört 89.0 RTL. Euer Lieblingssender ist an. Hier kommt Flipside für euch.

0: Ich weiß nicht, bin ich der Einzige, der das Gefühl hat? Ich finde, diese Freitagsstimmung in der Luft, das hat immer so ein bisschen was von Schule. So als ob gleich die Pausenklingel klingelt oder so. Macht euch einen schicken Freitag.
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0: mir auch ein bisschen leid. Teuerstes Frühstück Europas quasi. Eine Rentnerin in Wien hat jetzt beim Bäcker 1700 Euro Trinkgeld gegeben. Aber aus Versehen. Die wollte ihr PIN ins Kartenlesegerät tippen, war aber das Trinkgeldfeld. Weiß nicht. Aber irgendwie ist das in Österreich so ein Ding, oder? Josie aus der Community hat sich reingemeldet.
1: Seitdem wir einmal in Österreich waren und ich den da irgendwie wohl falsch verstanden habe oder so und ich kipp Geld hin und habe gesagt, stimmt, so habe ich dem 20 Euro Trinkgeld gegeben.
0: Also liebe Bäcker, macht das Feld größer. Ihr wollt doch wohl keine Obis abzocken, oder? Macht euch einen schicken Freitag. Hier kommt Let You Love Me auf 89.0 RTL.

0: Jetzt mal wirklich Props, ne? Also ihr seid so fleißig in der Community, das ist ja ist geisteskrank. Paul aus Hannover hat sich gerade reingemeldet. Du baggerst einen Pool aus.
1: Ja, sozusagen. Ich sitze im Bagger. Wir baggern für den Pool was aus gerade.
0: Oh, geil. Wer baut denn aber im September einen Pool? Das ist ja jetzt alles vorbei.
1: Ja, mein Vater war mit der Familie im Urlaub im Ferienhaus und da war so ein Whirlpool. Ja, und jetzt kriegen wir auch so ein Ding.
0: Toll, Vater hat es wieder angeschleppt. Ey, wirklich, ihr seid die beste Community, die es gibt auf dieser Welt. Es macht so Spaß, mit euch hier den Freitag zu verbringen. Das glaubt ihr gar nicht. Das ist wirklich cool. Hier ist Luis, ihr hört 89.0 RTL. Hier kommt Pie Monkey für euch.

0: Das Geist ist krank. Ihr feiert diesen Song so hardcore ab. Aber der ist wirklich geil. Ey, ich könnte ihn auch hoch und runter hören. Der hat irgendwie so ein Vibe. Magical gibt's gleich. Der Bowser ist mit dabei. Ugel, Jamaika, Jamaika. Die besten Hits von heute, Leute. Ich verspreche es euch. Bleibt einfach dran, das wird super.
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0: Check ich nicht. Mal heiß, mal kalt. Ich komme nicht mehr hinterher. Keine Ahnung, was für Wetter ist. Also jetzt gerade kommt ein bisschen die Sonne durch. Kann auch noch mal ein bisschen regnen, aber hauptsächlich Sonne. 20 Grad maximal.
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1: Gleich um 11.
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3: Hat Dirk für euch.
4: Hallo. Fake-Werbung auf Insta und Facebook könnte für Meta bald richtig teuer werden. Der Konzern haftet nämlich künftig, wenn Nutzer darauf reinfallen. Das hat das Landgericht Frankfurt entschieden. Rechtskräftig ist das Urteil aber noch nicht. In Sachsen-Anhalt will sich AfD-Wahlsieger Ulrich Siegmund im November zum Ministerpräsidenten wählen lassen. Völlig offen ist aber, wie er das schaffen will. Seine AfD fehlen im Landtag 3 Stimmen zur Mehrheit. In Frankreich hat die Polizei einen 2 Tonnen schweren SUV gestoppt, der im Berufsverkehr mit Schlangenlinien unterwegs war. Der Grund: gesteuert hat den Wagen ein 9-Jähriger auf dem Schoß des Vaters, damit er überhaupt an die Pedalen kommt. Jetzt muss der Vater vor Gericht. Vom Prompten direkt ins Kühlregal. In Japan lässt eine Supermarktkette jetzt neue Snacks von einer KI erfinden. Ergebnisse? Ja, teils echt schräg. Beispielsweise ein Zitronengebäck mit Essiggurkengeschmack oder ein Brötchen mit Bohnenpaste. Der Verkauf soll zeigen, ob die Produkte in Serie gehen.
1: Aber das klingt aber schon irgendwie ein bisschen geil. Also ein bisschen schon.
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3: Auf der A4 liegen Gegenstände rum Richtung Dresden zwischen Buchau und Stadtroda. Da sind alle Spuren gerade ein bisschen besetzt. Und es hat gekracht auf der A7 Richtung Hamburg zwischen Großburg-Wede und dem Dreieck Hannover-Nord. Der aktuellste Blitzer, der steht in Wolfsburg-Sauerbruchstraße. 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
3: Ey, du alter Schlauer. Tobi aus Halberstadt hat gerade ein Bild geschickt. Der hat jetzt für die ganze Abteilung erstmal Brötchen heute spendiert. So ein Ehrenmann. Ein bisschen eifersüchtig, ich sag ehrlich. Habt ihr noch Stellen frei? Ich glaube, ich muss dringend umschulen. Hier kommt eine Pause für euch. Beste Community der Welt. Ich finde es geil, dass wir den Freitag zusammen verbringen.
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Katastrophe, ne? Ey, ich mache mir hier eine Platte, weil ich irgendwo eine Stunde zu spät bin. In Amerika hat ein Mann jetzt eine Zeitschrift in der Bibliothek zurückgegeben. 133 Jahre zu spät. Was waren die Ausrede? 133 Jahre? Sorry, also ich musste noch mit meinem Hamstergassi gehen. Die Bibliothek verzichtet auf die Mahngebühr. Das wären knapp 10.000 Euro gewesen. Also merkt euch das. Einfach lang genug warten. Das funktioniert immer. Hier kommt ein bisschen Jamaika-Vibes, okay? Seid ihr bereit? Hier kommt Ijel für euch auf 89.0 RTL.

0: Okay, die Stimme geht runter. Ich muss euch was Wichtiges sagen. Aber jetzt mal im Ernst, Leute. Also eigentlich, ihr verdient doch viel zu wenig. Überlegt mal, was ihr hier jeden Tag leistet. Es ist Freitag. Also im Grunde, ihr habt ja jetzt hier schon für 2 Wochen gearbeitet. Und da muss auch ein bisschen geldtechnisch mal was hängen bleiben. Ein bisschen Gehaltserhöhung.
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0: Es ist super easy. Ihr müsst jetzt hier nicht tagelang verhandeln mit eurem Chef. Und ihr habt das geleistet. Bla bla bla. Ihr leistet doch schon genug. Ihr müsst uns einfach nur sagen, wie viel ihr gerne haben wollt. Und wir überweisen das einfach. Selina hat das gemacht aus Schwanebeck. Die ist Büromanagerin. Die verdient jetzt ordentlich Schmodder mehr. Die verdient jetzt 2.000 Euro netto jeden Monat.
2: Herzlichen Glückwunsch.
3: Ach, ist das schön.
0: Seid doch mal ehrlich, ihr habt es doch auch verdient, oder nicht? Checkt euch einfach mal ein in die 89.0 RTL App. Zu verlieren habt ihr ja nichts. Und dann gibt's eine fette Gehaltszahlung nachher in der Big Nick Show. Kurz nach 15 Uhr. Bleibt einfach dran.

0: ist so peinlich, ne? Ich suche seit 20 Minuten, suche ich mein Ladekabel. Steckt im Handy. Also ihr seid nicht die Einzigen, denen das manchmal so geht. Hier ist euer Lieblingssender. Hier ist Luis auf 89.0 RTL.
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Wochenende, wie das duftet. Es ist Freitag, Leute. Und guck mal rüber zu den Kollegen. Kurz vor 12, es arbeitet doch eh nicht mehr. Und ich meine jetzt nicht die Menschen, die in Schichten arbeiten, auf dem Bau, in der Pflege, bei der Post. Ihr seid wirklich, ihr seid Ehrenmenschen. Ihr rettet uns hier wirklich am Freitagnachmittag den Arsch. Aber ich meine jetzt hier die Bürohengste. Ihr habt so viele Überstunden gemacht. Jetzt geht doch mal nach Hause. Freitag ab 1 macht jeder seins. Wer ist dabei? Habt ihr euch doch verdient. Hier ist Luis, er hört 89.0 RTL. Hier kommt Taylor Swift.

0: Das ist schon ein Banger, oder? Geiler Song, Mercy auf 89.0 RTL. Habt ihr Angst vor KI und so? Also ich finde es schon irgendwie gerade ein bisschen beängstigend. KI hat jetzt eine eigene Sprache entwickelt und die kommunizieren so miteinander. Safety reden einfach über uns. So richtige Lästerschwestern geworden. Sophia aus Wolfsburg hat sich in die Show reingemeldet. Du bedankst dich richtig bei ChatGPT, ne?
1: Sehr cool, danke.
0: Ist auch wichtig. Ey, lass uns mal lieber weitermachen mit dem Bedanken und Bitte und so. Wenn irgendwann die KI-Invasion kommt, ich sag euch, die werden uns gut behandeln. Hier ist Luis, ihr hört 89.0 RTL. Macht euch einen schicken Freitag. Jetzt wird sie erstmal einen Kaffee gegönnt, oder? 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

0: Okay, seid ihr bereit? Habt ihr Bock auf euren Lieblingssong? Ich krieg nicht genug davon. Der ist wirklich geil. Ich glaube, es ist mein Lieblingssong gerade. EJ gibt's gleich für euch. Tampa City ist mit dabei, Jason Derulo. Das wird toll. Wenn ihr gleich in die Mittagspause geht, nehmt hier schön euer Radio mit. Die Banger der Banger, sage ich euch. Das wird gut.
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0: Eigentlich ist perfektes Wetter, weil für jeden ist so ein bisschen was dabei. Für Leute, die auf Regen stehen, es gibt Regen. Für Leute, die auf Sonne stehen, für die normalen Menschen, es gibt auch Sonne. 20 Grad maximal.

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1: Gleich um 12.
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1: Hier ist Doro für euch.
3: Hi. Anfang der Woche wurden in der Nähe des Militärflugplatzes Wunsdorf in Niedersachsen Drohnenteile gefunden. Jetzt ist wohl klar, es gibt einen Zusammenhang mit dem versuchten Anschlag auf den Flughafen Leipzig-Halle mit einer Sprengstoffdrohne. Die Generalbundesanwaltschaft ermittelt. Fake-Werbung auf Insta und Facebook könnte für Meta bald teuer werden. Der Konzern haftet künftig, wenn die Nutzer darauf reinfallen. Das hat das Landgericht Frankfurt entschieden. Rechtskräftig ist das Urteil aber noch nicht. Greenpeace hat heute im Hamburger Hafen gegen die hohen Ölgewinne protestiert. Die Umweltschützer haben im Morgengrauen den Spruch "Ölabzocke stoppen" auf ein Tanklager projiziert. Ihr Vorwurf: Die Konzerne machen wegen des Iran-Krieges immer mehr Profit, während Autofahrer unter hohen Spritpreisen leiden. Und in Bolivien ist eine neue Katzenart entdeckt worden, die Tilcayo-Katze. Ein Mann hatte vor 10 Jahren ein vermeintliches Jungtier als Hauskatze aufgezogen, später dann aber einem Wildtierzentrum übergeben. Und jetzt zeigen die Genanalysen, es ist die erste neu entdeckte Katzenart seit 100 Jahren. Und die Katze, die sieht aus wie ein kleiner Leopard.
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1: Auf der A7 steht ein kaputter LKW rum Richtung Hamburg zwischen dem Dreieck Salzgitter und Derneburg Salzgitter. Da ist die rechte Spur gesperrt in der Baustelle. Und es hat gekracht auf der A7 Richtung Kassel zwischen dem Dreieck Salzgitter und Bockenem. Da sind alle Spuren gerade belegt. Der aktuellste Blitzer, der steht in Wolfsburg, Sauerbruchstraße. 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
1: Midex Posey. Gleich, ich bin richtig eifersüchtig, ne? Ganz ehrlich, ich würde auch gerne so vorkochen können wie ihr. Ich finde das richtig geil, vor allem es spart Zeit in der Pause. Ich kann halt gar nichts. Wenn ich koche, das schmeckt nach Biotonne. Vielleicht muss einer von euch mir das mal beibringen. So, wenigstens so ein bisschen die Basics. So Nudeln kochen kann ich zum Beispiel. Ihr seid doch die beste Community. Wirklich. Lasst euch schmecken, euer Mittag. Hier kommt Move into the Sun, Üzel.
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Jetzt wird Leben genossen. 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

Ey, das ist so ranzig. Habt ihr das mitbekommen eigentlich? Bei einem Hyrox-Rennen hat eine Athletin einen immensen Durchfall bekommen und die hat einfach weitergemacht. Die hat es durchgezogen. Die ist bis zum Ende durchgerannt, hat das Ding sogar gewonnen und stand dann mit voll geschissenen Beinen da. Das ist so ekelhaft. Und ich weiß nicht, kennt ihr Hyrox? Da müssen die Athleten ja sich die Geräte teilen. Das heißt, alle Athleten hinter ihr mussten da ja durch. Das wirklich ist barbarisch. Also manchmal ist Aufhören der Sieg. Hier ist Luis, er hört 89.0 RTL. Jetzt gönnt euch mal nochmal einen Kaffee, hier schön Mittagspause und dann let's go, der Hase, Wochenende.

0: Mittagspause. Ich bin ein bisschen neidisch, ich hätte auch gerne sowas Geiles zum Essen. Aber habt ihr euch definitiv verdient, lasst euch schmecken, ne?
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0: Nee, da habe ich Mitleid. Teuerstes Frühstück Europas quasi. Eine Rentnerin in Wien hat beim Bäcker 1700 Euro Trinkgeld gegeben. Aus Versehen. Die wollte eigentlich ihre PIN ins Kartenlesegerät tippen. Das war aber das Trinkgeldfeld. Weiß ich nicht, das ist so ein Österreich-Ding, dass sowas passiert, oder? Also Josie aus Halle hat nämlich selber erzählt.
1: Seitdem wir einmal in Österreich waren und ich den da irgendwie wohl falsch verstanden habe oder so und ich gebe Geld hin und habe gesagt, stimmt so, habe ich dem 20 Euro Trinkgeld gegeben.
0: Kacke. Also liebe Bäcker, macht doch das Feld ein bisschen größer. Ihr wollt doch keine Omis abzocken. Na hör mal. Hier ist Luis, ihr hört 89.0 RTL. Hier kommt Ray für euch. Where's my husband?

0: ihr seid Maschinen. Das ist ja geisteskrank, wie fleißig ihr seid. Paul aus Hannover hat sich gerade reingemeldet. Du baggerst jetzt erstmal einen Garten um am Freitag.
1: Ja, sozusagen. Ich sitze im Bagger. Wir baggern für den Pool was aus gerade.
0: Oh, geil. Wer baut denn aber im September einen Pool? Das ist ja jetzt alles vorbei.
1: Ja, mein Vater war mit der Familie im Urlaub, im Ferienhaus. Und da war so ein Whirlpool. Ja, und jetzt... Also, auch so ein Ding.
0: Vater, schleppt's an und du musst ausführen. Ey, ihr seid wirklich die krasseste Community der Welt. Es macht so einen Spaß, hier den Freitag mit euch zu verbringen. Das ist wirklich geil. Hier kommt Good Old Days auf 89.0 RTL. Macht euch einen schönen Start ins Wochenende.

0: Ich muss mal, weil ich, also ich habe einen kleinen Crush auf Sarah Larsen. Könnt ihr das denn nicht verstehen, Leute? Habt ihr euch mal Interviews von der angeguckt? Die ist so sympathisch, die ist so smart, die hat so kluge Gedanken. Die sieht natürlich fantastisch aus, so gute Stimme, die ist reich. Sarah Larsen, ey, beste Frau. Harry Styles ist auch gleich mit dabei, Nico Santos. Das wird ganz toll, bleibt einfach dran. Das ist ja easy. Und dann kriegt er die besten von heute. Versprochen.
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0: Eigentlich finde ich ganz geil, dass es nicht mehr so warm ist. Es sind so 20 Grad. Ab und zu guckt mal die Sonne durch. Kann auch manchmal ein bisschen regnen. Ist auch geil.
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0: Gleich um 1.
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0: Hier ist Doro.
13: Hi, in der Nähe des Bundeswehrflieger Horst Wunsdorf in Niedersachsen haben Ermittler Teile einer selbstgebauten Drohne gefunden. Ein Bauteil stammt wohl auch aus einem 3D-Drucker. Die Bundesanwaltschaft prüft jetzt eine Verbindung zur Sprengstoffdrohne vom Flughafen Leipzig-Halle im August. Der Verdacht: russische Spionage. Die Suche nach weiteren Teilen in Niedersachsen läuft seit Anfang der Woche und geht auch heute weiter. Diesel kostet gerade so viel wie nie zuvor, im Schnitt über 2,47 Euro pro Liter. Die Regierung diskutiert immer noch darüber, wie sie Autofahrer entlasten soll. Finanzminister Klingbeil will einen Preisdeckel. Die CDU denkt über eine niedrigere Mehrwertsteuer nach. Eine Einigung soll es angeblich Anfang Oktober

0: Oktober geben. In Australien ist ein Schwimmer durch eine Haiattacke gestorben. Der Mann wird noch gesucht, deswegen bleibt der beliebte Sorrento Beach auch noch bis mindestens morgen gesperrt. Es ist jetzt schon die 5. tödliche Haiattacke in Australien in diesem Jahr. Und die Aufregung vor GTA 6 steigt und jetzt gibt es erste Einblicke in den Soundtrack des Videospiels. Mit dabei sind Rolling Stones Gitarrist Keith Richards, Rapper Travis Scott und Star DJ Fred Again. Das Album soll am 19. November zusammen mit dem Spiel rauskommen.
1: Verkehrsupdate. Auf der A2 in Richtung Berlin sind Personen auf der Fahrbahn. In Höhe Lehrte-Ost, da hat es gerade gekracht. Dann gab es nochmal einen Unfall auf der A2 Richtung Dortmund zwischen Helmstedt-West und Rennau. Da ist die linke und mittlere Spur gesperrt. Und Personen sind auf der A2 Richtung Hamburg zwischen Berghof und Schwarmstedt. Da gab es auch gerade einen Unfall. Der aktuellste Blitzer, der steht in Peine, Braunschweiger Straße. 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
1: Ey, das ist richtig smart. Pia aus Bernburg hat gerade eine WhatsApp geschickt. Das ist so eine geile Idee. Die stellt einfach immer ihre gepackte Tasche neben den Schreibtisch. Dann denken alle, sie ist auf dem Sprung. Schreibt keiner mehr Mails. So, Leute. Psychologischer Trick. Die smarte Maus. Ey, das mache ich jetzt nach. Beste Community der Welt. Hier kommt Sarah Larsson für euch.
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Ja, und ihr macht euch Gedanken, weil ihr mal 5 Minuten zu spät auf Arbeit seid. Der Mann ist einfach 133 Jahre zu spät. Habt ihr das mitbekommen von dem Mann in Amerika? Der hat eine Zeitschrift in der Bibliothek zurückgegeben. 133 Jahre nach Ablaufdatum. Was ist denn die Ausrede? 133 Jahre. Sorry, ich musste noch mit meinem Hamster Gassi gehen. Die Bibliothek verzichtet zum Glück auf die Mahngebühren. Das wären sonst knapp 10.000 Euro. Aber merkt ihr das Prinzip? Ihr müsst einfach nur sehr, sehr, sehr lange warten. Hier ist Luis. Er hat 89.0 RTL. Hier kommt Nico Santos für euch. 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

0: Also, das Wochenende könnt ihr euch richtig schmecken lassen. Habt ihr euch verdient. Überlegt mal, was ihr jetzt hier die ganze Woche geleistet habt. Das ist ja geisteskrank. Eigentlich müsstet ihr für diese Woche 2 Wochen frei haben. Oder zumindest mal ein bisschen mehr Cash auf dem Konto. Ein bisschen Gehaltserhöhung.
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0: Und es ist super easy, weil ihr könnt euch einfach aussuchen, wie viel ihr haben wollt. Ihr müsst nicht verhandeln mit eurem Chef oder so. Da, nix. Ihr müsst einfach nur sagen, wie viel ihr haben wollt und dann überweisen wir das. Jana hat das gemacht aus Burgdorf, die ist MFA. Die ist jetzt 1.500 Euro schwerer.
2: Sag mal, in der Frauenarztpraxis bei euch, vergebt ihr da eigentlich noch Termine für dieses Jahr oder schon fürs übernächste?
3: Nee, wir sind noch in diesem Jahr tatsächlich.
2: Was verdienst du aktuell?
3: 1.226.
2: Und mit uns willst du rauf auf 1.500?
3: Genau.
2: So, ich schreibe dir hier mal was Kleines auf gerade. Ist kein Rezept, ist was Besseres. Denn Jana aus Burgdorf bekommt jetzt ihre ganz persönliche Gehaltserhöhung auf 1.500 Euro.
3: Okay, cool. Vielen Dank.
0: Ey, wenn es jemand verdient hat, dann doch wohl ihr. Beste Community der Welt. Und das ist so leicht. Ihr habt doch nichts zu verlieren. Checkt euch einfach mal ein in die 89.0 RTL App und dann gibt's eine fette Gehaltserhöhung für euch. Das nächste Mal in der Big Nick Show, kurz nach 15 Uhr. Bleibt einfach dran.

0: Ey, so peinlich, ne? Ich suche gerade seit 20 Minuten, suche ich mein scheiß Ladekabel, steckt es in meinem Handy. Ey, ich raste aus, Leute. Aber ihr seid nicht die Einzigen, denen das so geht. Zeit für Wochenende.
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guck mal ganz, ganz heimlich zu den Kollegen rüber. Als ob die noch arbeiten. Zehner, Leute. Und ich meine jetzt nicht die Menschen, die in Schichten arbeiten, auf dem Bau, Pflege, Supermarkt und so. Ihr seid die krassesten Menschen aller Zeiten. Ihr rettet uns hier wirklich jeden Freitagnachmittag den Arsch. Ich meine jetzt so die Bürohengste unter euch. Machen wir es doch einfach offiziell. Freitag ab 1 macht jeder als 1. Es arbeitet doch sowieso keiner mehr effektiv. Leute, geht nach Hause. Ihr habt so viele Überstunden gemacht. Das habt ihr euch verdient. Hier ist Luis. Ihr hört 89.0 RTL.

0: Der Song ist geil. Wildfire. Habt ihr eigentlich Angst so vor KI und so? Ich habe vorhin was gelesen, das fand ich schon ein bisschen seltsam. KI hat jetzt eine eigene Sprache entwickelt. Das versteht kein Mensch. Die kommunizieren einfach so untereinander. Und ich sage euch, safe, die reden über uns. Aber es sind so richtige Lästerschwestern jetzt geworden. Sophia aus Wolfsburg hat sich reingemeldet. Du bedankst dich immer bei ChatGPT, so richtig doll, ne?
1: Sehr cool, danke.
0: Ich sag, ist wichtig, lass uns das mal weitermachen. Weil ich sag, wenn die KI-Invasion kommt, die werden uns gut behandeln. Hier ist Louis, ihr hört 89.0 RTL. Hier kommt Teddy Swims für euch. Wird Zeit für Feierabend. Habt ihr euch verdient jetzt?

0: In der Picknick-Show. Bleib einfach dran und dann ein Ding hier nach dem nächsten. Baff, baff, baff, baff.
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12: Also, wir starten in den Freitagnachmittag mit milden 20 Grad. Wer gerade unschlüssig mit der Kaffeetasse durch die Gegend läuft, lächeln, nicken, versuchen, keine neuen Aufgaben mehr anzunehmen. Wird's doch ein super Nachmittag.
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12: Und gleich haben wir es 5 vor 2.
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12: Doro, schön, dass du da bist.
14: Hi. Anfang der Woche wurden in der Nähe des Militärflugplatzes Wunsdorf in Niedersachsen Drohnenteile gefunden. Jetzt prüft die Generalbundesanwaltschaft, ob es tatsächlich einen Zusammenhang mit dem versuchten Anschlag auf den Flughafen Leipzig-Halle mit einer Sprengstoffdrohne gibt. Gegen Meta läuft eine Sammelklage. Verbraucherschützer haben geklagt. Der Vorwurf, Meta soll jahrelang die User rechtswidrig getrackt haben auf anderen Webseiten. Jeder, der Insta oder Facebook nutzt und in Deutschland wohnt, kann sich der Klage kostenlos anschließen. Am Ende gibt es vielleicht sogar Schadenersatz. Meta weist die Vorwürfe zurück. Greenpeace hat im Hamburger Hafen gegen die hohen Ölgewinne protestiert. Die Umweltschützer haben heute im Morgengrauen den Spruch Ölabzocke stoppen auf ein Tanklager projiziert. Ihr Vorwurf, die Konzerne machen wegen des Iran-Kriegs immer mehr Profit, während Autofahrer unter den hohen Spritpreisen leiden. Und in Bolivien ist jetzt eine neue Katzenart entdeckt worden, die Tilcayo-Katze. Ein Mann hatte sie vor 10 Jahren als vermeintliches Jungtier aufgenommen und als Hauskatze aufgezogen, dachte er zumindest. Später hatte sie dann aber einem Wildtierzentrum übergeben. Und da zeigen jetzt die Genanalysen, es ist eine neu entdeckte Katzenart seit 100 Jahren. Und die kleine Katze sieht aus wie ein Leopard.
12: Wie ein Leopard, ich wollte gerade fragen, hat die Haare? Weil ich meine, das sieht ja mal witzig aus im Internet.
14: Ja, nee, die ist also sieht fast aus wie eine Hauskatze, aber die hat so ein gepunktetes Fell und eine schwarze Nase.
12: Hört, hört. Und wenn man sie kauft, kostet sie wahrscheinlich 5000 Euro oder irgendwie sowas.
14: Wahrscheinlich. Ja, aber es ist ja eine Wildkatze.
12: Spezialkatzen sind da unfassbar teuer, genau wie Hunde auch.
14: Ja, aber es ist ja eine Wildkatze.
12: Ah. Ach, eine Wildkatze.
14: Eine Wildkatze, ja.
12: Ah.
14: Der dachte nur, es wäre eine Hauskatze, weil da dieses kleine Katzenbaby lag. Und er dachte,

0: ein Katzenbaby.
1: Ah, siehst du, ich hätte mal besser zuhören sollen. Dankeschön, Doro.
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1: Ja. Ja, mir geht's auch manchmal wie euch, dass man irgendwie beiläufig irgendwie kurz mal abdriftet mit dem Kopf. Gesperrt ist die A2 Richtung Berlin zwischen Lehrte und Lehrte Ost nach dem Unfall. Unfall auf der A7 Richtung Hamburg zwischen Berghof und Schwarmstedt. 20 Minuten dauert's. Und Stau auf der A7 Richtung Hamburg zwischen Buckenem und Derneburg-Salzgitter an der Baustelle. 40 Minuten anstehen im Moment. Jo, und der aktuellste Blitzer auf DB65 zwischen Sehende und Ilten kurz nach dem Kreisverkehr. 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
1: Könnt ihr euch das vorstellen? Zwischen Dessau und Chemnitz liegen heute 5 Grad, 21 gegen 16. Und trotzdem der gleiche wunderbare Freitagnachmittag. Ich hol euch da durch, das ist ein kleines Versprechen, was ich jetzt an der Stelle mache mit Flipside von You Not Us. Und diese Stunde kläre ich mit euch, welche Farbe ein Baumarkt gerade vor Gericht verloren hat. Verloren. Der Baumarkt-Beef des Jahres. Kurz vor 2. Schön, dass ihr da seid. Hier ist die Big Nick Show.
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0: Linda aus Magdeburg 2500 Euro. Lukas aus Elbingerode kriegt 2000. Jana aus Burgdorf wollte 1,5. Wie viel Gehalt wollt ihr?
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0: Weil wir es euch super einfach machen, keine große Diskussion, ihr müsst nicht mal einen Termin ausmachen. Ihr sagt einfach nur, wie viel ihr verdienen wollt. 89.0 RTL macht Katsching und bezahlt. Passiert alles in unserer App, das schon mal vorab. Und es ist egal, was ihr beruflich macht, auch wenn es mir ein bisschen schwer fiel, mit Laura aus Quedlinburg zu telefonieren. Die arbeitet nämlich beim Finanzamt und kriegt jetzt auch ordentlich Kohle. Aber trotzdem war es der schöne Moment, sie einfach mal zu fragen, was meinst du, was glauben Leute über deinen Job, was eigentlich komplett falsch ist?
2: Ich glaube, viele denken immer, das hat sehr viel mit Mathe so zu tun, aber eigentlich, es macht sehr viel der Rechner so und viel wichtiger ist natürlich eher so die Rechtslage zu wissen.
0: Was verdienst du aktuell?
2: 2664.
0: Und du willst mit uns rauf auf 2850?
2: Genau.
0: Laura, dann kann ich dir sagen, zum Feierabend machst du dir gerade soeben noch eine dicke Gehaltserhöhung, klar, auf 2850 Euro.
2: Das freut mich aber. Dankeschön.
0: Bitte. Wie gesagt, das ist ganz komisch. Ich kenne das immer nur, dass das Finanzamt was von mir will. Und nicht, dass man dem Finanzamt mal was gibt. Und heute seid ihr dran. Jetzt war ich kurz erschrocken. Ich musste kurz hinterschlucken. Ich habe hier meine eigenen Spucke gerade verschluckt. Kennt ihr das? Also, ich will euch sagen, dass es 15.05 Uhr eure Gehaltserhöhung gibt. 15.05 Uhr in einer knappen Stunde. Ihr habt also noch genügend Zeit, euer Wunschgehalt in die 89.0 RTL-App einzutragen.

Nennen wir es den Gerichtsstreit der Woche. Ihr kennt ja das Orange vom Baumarkt Obi und darum haben die sich vom Bundesgerichtshof gestritten und haben verloren. Die Farbe gehört jetzt allen. Heißt endlich aufatmen für Kita-Kinder, die sich aus Angst vor den Obi-Anwälten nie getraut haben, Rot und Gelb zu mischen. Die haben sich gestritten vom Bundesgerichtshof gegen Hornbach und Globus, weil sie haben gesagt, Markenschutz, die Farbe Orange gehört uns. So wird es jetzt nicht sein. Und jetzt schauen wir mal, was als nächstes passiert. Vielleicht will Obi aus Protest jetzt alles in Magenta umstreichen. Schauen wir mal. Tja, Orange, Farbton geschützt, nein, Biber in Deutschland weiterhin. Hier ist 89.0 RTL, ich bin Big Nick.

Tick-Tack, Tick-Tack, Tick-Tack, ist so, Freitag ist fast rum, Tick-Tack, Tick-Tack. Und jetzt, also jetzt mal eine kleine Frage in der Big Nick Show. Schickt mal eine WhatsApp-Sprachnachricht ganz, also konkret und banal, ohne lange nachzudenken. Das Erste, was euch einfällt. Was ist der allererste Handgriff, den ihr macht, wenn ihr zu Hause die Tür zugemacht habt vorm Wochenende? Was ist es? Schuhe fliegen weg, Hose runter, Couch. Was ist es bei euch? Schickt's mir in die Big Nick Show 0175 24 24 39.

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14: Verkehrsupdate. Gesperrt ist die A2 Richtung Berlin zwischen Lehrte und Lehrte Ost nach dem Unfall. Unfall auf der A7 Richtung Hamburg zwischen Berghof und Schwarmstedt dauert 20 Minuten. Und Stau auf der A7 Richtung Hamburg zwischen Bokenem und Derneburg-Salzgitter in der Baustelle 40 Minuten anstehen. Aktuellster Blitzer in Burgdorf-Ahrbeck Richtung Röddensen. 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Um kurz vor 3:30 hier ist die Big Nick Show. Und nach 3 Songs das härteste Spiel der Welt. Klärt euch eine JBL Soundbox bei mir. Im 89.0 RTL Design.
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0: Es knallt euch in der Playlist mit The Bowser Magnetic, so ein geiler Song. Adela mit Ain't in L.A., lasst uns vorher kurz zocken. Erfurt, bitte kommen!
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0: Hallo Yvonne!
2: Hi, grüß dich.
0: Zehn Wörter. Du musst nicht aufgeregt sein. 10 Wörter in 10 Sekunden mit dem gleichen Buchstaben. Die Aufgabe ist ziemlich easy. Dein Buchstabe ist das R wie Raketenstartrampenlichtschalter. 10 Wörter in 10 Sekunden. Die Zeit läuft ab jetzt.
2: Rose, recht, reich, riechen, Frost, Regen, Radieschen, Rad. Rauchen, Zwiebel. Ah. Wie ärgerlich.
0: Ach, nur 9 Wörter sind's geworden.
2: Oh nein. Oh.
0: Vielleicht klappt es bei euch ja ein bisschen besser und ihr schafft 10, weil dann gibt's eine JBL Soundbox im 89.0 RTL Design. Und ich sag das immer so gerne, weil das gibt es nirgendwo. Ich meine, hat auch kein anderer, außer ihr, weil ihr mutig wart. Alle Freunde werden sich denken, oh, wir gehen am Wochenende raus. Kannst du deine JBL Box mitnehmen? Die von 89.0 RTL klärt sie euch.

Am Wochenende wird es kaum 20 Grad, windig, regnerisch, hier und da ungemütlich. Wer da so ein bisschen wohlige Wärme sucht, macht's wie der Bundeskanzler. Quetscht sich in Berlin einfach mal eine volle S-Bahn. Ich hab mich kaputt gelacht, erzählt der Friedrich Merz, er würde in Berlin ab und an S-Bahn fahren. Erklärt vielleicht auch, wo er seine schlechte Laune immer her hat oder so, keine Ahnung. Ist er quasi die deutsche Politikversion von Undercover Boss? Es glaubt ihm doch keine Sau. Oder macht das, weil auch der Sprit für Privatflugzeuge mittlerweile sehr hoch ist? Man weiß es nicht. Leute, habt einen schönen Freitagnachmittag. Lasst euch bitte bloß nicht stressen. Ab geht's mit euch Richtung Wochenende. Und der Big Nick Show auf 89.0 RTL.

0: kommende Stunde, was das Deutschland-Ticket ab 2027 kostet und ob sich das für euch überhaupt noch lohnt. Dazu Top Sound. Mr. James Hype. Be my Serotonin. The Fate of Ophelia will ich euch spielen. Ordinary Animal von Cat's Eye. 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Noch ein paar Stunden von Hannover bis Jena. Dann habt ihr es geschafft. Dann geht's ab ins Wochenende.
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0: Haltet eure Mützen fest, bei 20 Grad windet's an der einen oder anderen Stelle ordentlich. Ich hab's euch gesagt, niemand kann sich mehr beschweren, wenn's Käppi wegfliegt.
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0: 5 vor 3.
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18: Hi. In der Nähe des Bundeswehrfliegerhorsts Wunsdorf in Niedersachsen haben Ermittler Teile einer selbstgebauten Drohne gefunden. Und einige Bauteile stammen wohl aus einem 3D-Drucker. Die Bundesanwaltschaft prüft jetzt die Verbindung zur Sprengstoffdrohne vom Flughafen Leipzig-Halle im August. Der Verdacht: russische Spionage. Diese kostet gerade so viel wie nie zuvor. Im Schnitt über 2,47 Euro pro Liter. Die Regierung diskutiert immer noch darüber, wie sie die Autofahrer entlasten soll. Finanzminister Klingbeil will einen Preisdeckel. Die CDU denkt über eine niedrigere Mehrwertsteuer nach. Eine Einigung soll es angeblich Anfang Oktober geben. In Australien ist ein Schwimmer durch eine Haiattacke gestorben. Der Mann wird noch gesucht und deswegen bleibt der beliebte Sorrento Beach bis morgen noch gesperrt. Es ist jetzt bereits die 5. tödliche Haiattacke in Australien in diesem Jahr. Und die Aufregung vor GTA 6 steigt. Jetzt gibt's die ersten Einblicke in den Soundtrack des Videospiels. Mit dabei sind Rolling Stones-Gitarrist Keith Richard, Rapper Travis Scott und Star-DJ Fred Again. Das Album soll am 19. November zusammen mit dem Spiel rauskommen.
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0: Unfall auf der A2 Richtung Berlin. Zwischen Lehrte und Lehrte Ost geht's nur einspurig vorwärts. 10 Kilometer Stau, eine Stunde anstehen. Und Stau auf der A7 Richtung Hamburg zwischen Burkenem und Derneburg-Salzgitter an der Baustelle dauert 30 Minuten. Die A9

0: Richtung Berlin ist zu. Zwischen Bad Dürrenbeck und Großkugel nach gleich 2 Unfällen muss noch aufgeräumt werden. Der aktuellste Blitzer auf der B244 zwischen Helmstedt und Esbeck mit 89.0 RTL immer sofort informiert.
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0: Und jetzt kommt doch das Allergeilste. In ein paar Minuten sitzt einer von euch am Telefon und verdient danach mehr als heute früh. Schreibt uns jetzt noch schnell in die 89.0 RTL App, was ihr verdienen wollt. Gehaltserhöhungen gibt's gleich nach 3 Songs. Und jetzt absoluter Top-Sound von James Hype, Serotonin, Toby Romeo noch und Cat's Eye mit Animal in der Big Nick Show. Ich freue mich, dass ihr alle da seid.
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0: Einer von euch geht gleich ans Telefon und hört, dass am Monatsende mehr auf dem Konto steht als bisher.
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0: Ich meine, was sind die schönsten drei Worte? Ich liebe dich? Nee. Jetzt gibt's Gehalt. Hier ist die 89er Gehaltserhöhung, prima. Mehr Kohle als vorher. Und warum genau dieser Mensch das verdient hat, hört ihr jetzt.
3: Du drückst auf den Knopf, nichts passiert. Du drückst noch einmal und es passiert immer noch nichts. Für Elektroniker Jason Lee ist das quasi eine Einladung.
4: Wieso geht das nicht? Ich könnte ausrasten!
5: Eigentlich ist die Elektronik immer so schlau wie der, der sie bedient. Spaß beiseite, kriegen wir schon hin.
3: Messen, prüfen, Kabel verbinden und noch den Fehler finden. Jason Lee kriegt man so schnell nicht unter Strom.
4: Hey, jetzt geht's wieder. Voll cool, danke dir.
5: Ach, easy, war doch ein Kinderspiel.
3: Elektroniker Jason Lee Richter aus Schöningen sorgt dafür, dass überall der Strom fließt. Dann darf jetzt auch bei seinem Gehalt mal ordentlich Spannung drauf.
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0: Also Jason Lee, Schluss mit Magerstrom auf dem Lohnzettel. Widerstand. Zwecklos. Gegen diese Gehaltserhöhung schützt dich nicht mal eine Isolierbandrolle. Du rufst einfach kostenlos im Studio an und dann gibt's die Kohle. 08000. 3 mal die 3. 89.0.

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Habt ihr es mitgekriegt? Kanada möchte gerne Sondermitglied in der Europäischen Union werden. Also Sondermitgliedschaft, nicht volles Mitglied. In der Sprache von Tinder nennt man das Freundschaft Plus. Und dann dachte ich mir, ja, klaro, warum denn nicht? Ich meine, die Weltkarten werden sowieso gerade neu gedruckt. Katy Perry könnte beim ESC singen. Los! Europa hätte endlich wieder freilaufende Grizzlybären. Das ist doch was Geiles. Und Holzfällerhemden stehen mir. Also, Kanada, willkommen. Her damit. Jetzt Timber City, Self-Aware. Auf 89.0 RTL. Hier ist die Big Nick Show. Einen traumhaft schönen Freitagnachmittag.

0: Richtung Wochenende mit der Big Nick Show. Und wenn ihr Montag früh eure Äuglein wieder aufmacht, Empfehlung des Tages, meine Kollegen Jakob und Lena.
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0: Unfall auf der A2 Richtung Berlin zwischen Lehrte und Lehrte Ost. Da geht's einspurig dran vorbei. Eine Stunde trotzdem anstehen im Stau. Stau auf der A7 Richtung Hamburg zwischen Bokenheim und Derneburg-Salzgitter an der Baustelle. Dauert's 30 Minuten. Und die A9 Richtung Berlin ist gesperrt zwischen Bad Dürrenberg und Großkugel nach gleich zwei Unfällen. Da muss aufgeräumt werden. Aktuellster Blitzer: Hannover-Fahrenwalder Straße statt auswärts Höhe Dragonerstraße. Mit 89.0 RTL immer sofort informiert um kurz vor halb vier. Die Big Nick Show ist hier.
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0: Und jetzt nochmal was Schönes. Jürgen Klopp sitzt auf einer Pressekonferenz und plötzlich geht's nicht mehr um Aufstellung, sondern ums Gefühl.
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0: Das Video ist gerade gefühlt überall und ich finde, den muss man auch gehört haben.
2: Ich möchte Nationalstolz nicht den falschen Leuten überlassen.
0: Also quasi übers Gefühl für sein Land zu jubeln und darüber, wem dieses Gefühl eigentlich gehört. Mein Kollege Max hat sich mal die Kommentare im Netz dazu durchgelesen.
3: Das ist wirklich krass. Da gibt es mittlerweile schon etliche tausende Kommentare. Zum Beispiel Susi schreibt, bin ziemlich stolz auf den Bundestrainer, ohne jemals Fußballfan gewesen zu sein. Fand ich sehr, sehr nice. Und Rob schreibt noch, allein für diese Rede war seine Nominierung als Bundestrainer schon erfolgreich. Und dann das Top-Kommentar hat mittlerweile schon fast 14.000 Likes. Breaking News, Jürgen Klopp bildet Doppelspitze, Bundestrainer und Bundeskanzler.
0: Naja, gut, ja, ein schöner aber Nebenjob.
3: Ganz egal wie, also das geilste Gefühl ist doch immer, im Stadion zu sein. Alle Fans feiern, haben Spaß, liegen sich in den Armen und haben einfach eine gute Zeit.
0: Ich habe 2024 bei einem EM-Spiel auf der Fanmeile gestanden. Und das, obwohl ich ja auch absolut gar kein Fußball-Fan bin. Also Max guckt mich immer ganz schief an, wenn ich nach dem Wochenende so gut wie nichts weiß. Aber was ich geil fand, war, die Leute neben mir, die hast du noch nie vorher gesehen. Da hast du trotzdem umarmt, ohne dass man sich kennt. Und irgendwie war es einfach schönes Gefühl. Ich glaube, mehr braucht es ja auch nicht. Und jetzt der Song, bei dem wir uns eh alle einig sind. Hier ist 89.0 RTL mit Flo und Lieke. Schönen Freitagnachmittag.

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1: Also wenn ihr Glück habt und die Sonne noch ein bisschen seht, tankt noch ein bisschen Vitamin D. Kostet, soweit ich weiß, keine 2,40 der Liter, sondern ist kostenlos, solange die Sonne scheint. Bei 20 Grad.
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1: Kurz vor 4 jetzt.
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17: Hi, Anfang der Woche wurde in der Nähe des Militärflugplatzes Wunsdorf in Niedersachsen Drohnenteile gefunden. Und jetzt prüft die Generalbundesanwaltschaft, ob es da einen Zusammenhang gibt mit dem versuchten Anschlag auf den Flughafen Leipzig-Halle mit der Sprengstoffdrohne. Riesiger Vape-Schmuggel aufgeflogen. Der Zoll hat ein illegales Schmuggelnetzwerk zerschlagen. Die 19 Verdächtigen sollen über 7 Millionen Einweg-Vapes nach Deutschland geschmuggelt haben. Geschätzter Steuerschaden mehr als 33 Millionen Euro. Die E-Zigaretten kamen aus China und wurden in NRW, Frankfurt und Stuttgart verkauft. Gegen Meta läuft eine Sammelklage. Verbraucherschützer sagen, Meta soll jahrelang die User rechtswidrig getrackt haben auf anderen Webseiten. Jeder, der Insta oder Facebook nutzt und in Deutschland wohnt, kann sich der Klage noch kostenlos anschließen. Am Ende gibt es vielleicht sogar einen Schadenersatz.

0: Günther weist die Vorwürfe aber zurück. Und in Bremen, da ist heute das längste Fischbrötchen der Welt belegt worden, fast 52 Meter lang. Mitarbeiter einer Fischhandlung und einer Bäckerei haben es stundenlang mit Matjes belegt. Und nach der Vermessung ist das Brötchen dann an die Zuschauer verteilt worden.
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2: Unfall auf der A2 Richtung Berlin zwischen Lehrte und Lehrte Ost. Da geht es nur einspurig dran vorbei. 10 Kilometer Stau im Moment, dauert eine Stunde länger. Stau auf der A7 Richtung Hamburg zwischen Buckenem und Derneburg-Salzgitter in der Baustelle. 30 Minuten anstehen. Und die A9 Richtung Berlin ist gesperrt. Zwischen Bad Dürrenberg und Großkugel nach 2 Unfällen hintereinander. Und der aktuellste Blitzer, B3 Richtung Celle bei Schillers Lage mit 89.0 RTL immer sofort informiert.
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2: Kurz vor 4 in Dresden steht die Sonne. In Hannover hängt den ganzen Nachmittag schon eine graue Decke. Egal, heute Abend seid ihr eh drin. Mit uns wird nämlich gefeiert. Barleben kriegt fette Club Night. Und diese Stunde schreibe ich euch auf die Gästeliste. Ihr müsst nur bei mir im Studio anrufen. 08000 3x die 3 89.0. Jetzt repeated von Garrix und Mr. Sheeran. Schön, dass ihr da seid.
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Natürlich wird euer Lieblingsradiosender dafür sorgen, dass ihr einen Top-Start ins Wochenende habt. Dann kann man sich irgendwo in den Stuhlkreis setzen, ein bisschen quatschen oder ein bisschen Party feiern. Wir sind heute mit der Club Night in Barleben, Festzelt am Anger. Ab 21 Uhr geht's aber richtig los. Und jetzt kommt der Knüller in meiner Ticket Happy Hour. Ich habe meine Big Nick Gästeliste hier und einen Stift. Und da würde ich gerne euren Namen draufschreiben. Wenn ihr Bock habt zu feiern, ruft ihr mich kostenlos an. 08000 3x3 890. Hier ist die Big Nick Show.

0: Drei DJs stellen wir euch heute Abend in Barleben bei der 89er Club Night hinter die Decks. Mark Reddix, Chris Rock und Mr. DJ Pint. Und ich weiß, dass Justin aus Barleben auch feiern muss. Oder warum denn?
1: Freitag, Wochenende, Party. Ja,
0: so sehe ich das aber auch. Wen nimmst du denn mit? Also wer darf denn mit auf die Gästeliste drauf?
1: Mein bester Kumpel.
0: Ja, dann solltet ihr heute Abend auch feiern gehen mit uns.
1: Gerne.
0: Ich schreibe dich auf die Gästeliste drauf und wünsche dir viel Spaß bei der Club Night.
1: Ja, danke schön.
0: Hier ist die

0: Ihr seid mittendrin in der 89.0 RTL Ticket Happy Hour. Heute Abend feiern wir Club Night in Barleben. 08000, 3x3, 89.0. Wenn ihr Bock habt, auf meine Gästeliste ruft ihr mich kostenlos an.
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8: Verkehrsupdate. Unfall auf der A2 Richtung Berlin. Zwischen Lehrte und Lehrte Ost geht's einspurig dran vorbei. 50 Minuten anstehen im 10 Kilometer Stau. Auch noch Stau auf der A9 Richtung Berlin zwischen Bad Dürrenberg und Leipzig West. Da gab's zwei Unfälle gleich hintereinander. Da dauert's 30 Minuten. Und der aktuellste Blitzer auf der B3 Richtung Celle bei Schillers Lage. 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Und jetzt geht's hier weiter bei der Ticket Happy Hour. Unsere Club Night heute Abend. In Barleben, wir reißen ab mit fettem DJ-Line-Up hinterm Pult. Und wenn ich euch auf meine Big Nick Guest-Liste schreiben darf, dann ruft ihr mich einfach noch schnell kostenlos im Studio an. 08000, 3x die 3, 89.0. Schönen Feierabend euch.
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0: Also wer es ganz groß will, heute Abend Club Night in Barleben, gibt es natürlich auch meine Picknick-VIP-Schiene, alle auf der Gästeliste, straight on. Kein Bezahlen, einfach direkt rein zur dicken Party. Andrea, Grüße.
1: Hi, grüß dich.
0: So, ja, das ist aber eine große Anfrage, hier gleich 5 Leute auf die Gästeliste.
1: Komm, ja, komm, es könnte schlimmer sein.
0: Also 5 Leute schreibe ich drauf, easy, kein Problem. Gebt mir gleich mal die Vornamen alle durch. Und wenn ihr dabei sein wollt, hier ist die Ticket Happy Hour. Meine Hotline ist kostenlos, 08000 3x3 89 0 und ihr feiert Club Nights heute mit uns zusammen in Barleben.

0: Also Langeweile will ich nicht, dass ihr das zum Feierabend habt. Hier ist die Ticket-Tap-Jauer auf 89.0 RTL. Wir sind heute mit unserer Club-Night in Barleben. Ihr müsst ein bisschen Party machen, weil die Woche war anstrengend genug, kopffrei. DJ Pint am Start, Mark Reddix und Chris Rock auch dabei und ich hoffe auch. Matze, grüß dich!
1: Hey, Big Nick, mein Alter, wie geht's?
0: Ja gut, und wie geht's dir?
1: Ja, Partylaune!
0: Na, das ist doch sehr gut. Dann würde ich dich mal einladen heute Abend. In Barleben ist ja Club-Night bei uns.
1: Ja, toll, danke, Big Nick.
0: Und wer heute Abend Blut leckt? Morgen steht auf demselben Platz in Barleben die Barleber Wiesen. Zwei Abende, ein Festzelt, es wird gefeiert. Und wenn ihr auf meine Gästeliste noch drauf wollt, ruft ihr mich kostenlos an. 08000 3x3 89.0.

Kommende Stunde sage ich euch, welcher Discounter in Deutschland gerade der beliebteste überhaupt ist. Knapper als jedes Bundesligaspiel, muss man sagen. Und ich habe meinen Job heute richtig gemacht. Ich habe die Playlist vollgepackt für den Heimweg. Gleich gibt's Teddy Swims, Mr. Know-It-All, Luis Fonsi, Sonny Fordera, Let Me Be In Your Arms. Und dann feiert ihr komplett Miley mit Best Persuaded, spiele ich euch. Und wir haben einen Freaky Friday Song in der Playlist drin, damit wir Party feiern. Mr. Know-It-All, Luis Fonsi, Sonny Fordera, Let Me Be In Your Arms. Und dann feiert

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9: Heute nehmen wir mit, was wir kriegen können. Zumindest sollen wir nicht mehr nass werden. Am Wochenende 20 Grad, windig und hier und da ein bisschen Regen.
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9: Kurz vor 5 jetzt.
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9: Und hier ist die Doro.
11: Hi, die Bundesregierung will wohl noch heute eine Einigung bei den Spritpreisen verkünden. Nach Spiegelinformationen laufen gerade die letzten Abstimmungen zwischen Kanzleramt, Finanzministerium und den Bundesländern. Im Gespräch sind ein Tankpreisdeckel und die Rückkehr des Tankrabattes, wie es ihn schon im Mai und Juni gab. In der Nähe des Bundeswehrflieger Horst Wunsdorf in Niedersachsen haben Ermittler Teile einer selbstgebauten Drohne gefunden. Und ein Bauteil stammt wohl aus einem 3D-Drucker. Die Bundesanwaltschaft prüft jetzt eine Verbindung zur Sprengstoffdrohne vom Flughafen Leipzig-Halle im August. Der Verdacht: russische Spionage. Immer mehr Menschen in Deutschland können ihre Schulden nicht mehr aus eigener Kraft bezahlen. Im vergangenen Jahr waren rund 5,7 Millionen Erwachsene überschuldet, deutlich mehr als im Vorjahr. Laut Kreditreform trifft es besonders häufig Alleinerziehende und bei jungen Erwachsenen wird vor allem das Einkaufen im Internet zum Schuldenrisiko. Und die Aufregung vor GTA 6 steigt und jetzt gibt's erste Einblicke in den Soundtrack des Videospiels. Mit dabei sind Rolling Stones Gitarrist Keith Richards, Rapper Travis Scott und Star-DJ Fred Again.
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9: Unfall auf der A2 Richtung Berlin. Zwischen Lehrte und Lehrte Ost geht's nur einspurig vorbei. 50 Minuten dauert es länger. Stau auf der A9 Richtung Berlin. Zwischen Bad Dürrenberg und Leipzig West gab es gleich 2 Unfälle. 8 Kilometer Stau und ihr braucht 30 Minuten länger. Der aktuellste Blitzer steht auf der B240 zwischen Lüerdissen und Halle bei Hunsen. 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
9: 19 Grad zeigt das Thermometer in Erfurt. Anfühlen tut es wahrscheinlich wie 16. Der Wind frisst die Wärme weg. Holt eine Jacke raus, Leute. Kurz vorm Wochenende jetzt Teddy Swims mit Mr. Know-It-All. Und diese Stunde kippt der Freaky Friday den Freitag also hier komplett in die richtige Richtung. Also wenn wir schon ins Wochenende sliden, dann bitte mit ein bisschen ordentlich Party in 10 Minuten in der Big Nick Show.
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0: Bisschen Party. Welchen Song müsste man da hören, Felix?
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0: Es gibt sie, diese wunderbare, konstante Freaky Friday Stream in der 89.0 RTL App. Es ist ja wirklich so, die Welt ist wirklich verrückt. Und wenn man dann ins Wochenende startet, da denkt sich jeder Einzelne von euch, oh Leute, ich mache jetzt einfach mal den Kopf aus, ich brauche mal ein bisschen gute Laune und die pumpe ich euch ins Radio rein. Wir unterbrechen also die besten Hits von heute und sagen, da muss ein absolut genialer Freaky Friday Song aus dem Stream jetzt laufen, egal wo, wie oder wann ihr da seid. Ihr werdet Spaß haben mit den Roy Bianco und Abruzzanti Boys mit Bella Napoli. Also bitte, macht ein bisschen Platz für den Schlagerstrudel.
5: Gute Laune!

0: Und das Allerschönste ist doch, dass er den Freaky Friday Song am Freitag so komplett abfeiert. Wisst du?
1: Hier ist Dennis aus Tangermünde. Wir sind in der Nähe in einem riesengroßen Windpark und feiern euch auf 120 Meter Höhe in eine Windkraftanlage.
0: Hoffentlich ist es nicht zu windig da im Windpark. Wäre schlecht. Mehr davon im Freaky Friday Stream in der 89.0 RTL App. Und jetzt einen tollen Feierabend euch mit der Big Nick Show und den Jungs von BTS und Swim.

auf 89.0 RTL. Miley, best pass yet. Let's go. Und

Wochenende wird es kaum 20 Grad, windig, regnerisch, hier und da ungemütlich. Wer da so ein bisschen wohlige Wärme sucht, macht's wie der Bundeskanzler. Quetscht sich in Berlin einfach mal eine volle S-Bahn. Ich hab mich kaputt gelacht, erzählt der Friedrich Merz, er würde in Berlin ab und an S-Bahn fahren. Erklärt vielleicht auch, wo er seine schlechte Laune immer her hat oder so, keine Ahnung. Ist er quasi die deutsche Politikversion von Undercover Boss? Es glaubt ihm doch keine Sau. Oder macht das, weil auch der Sprit für Privatflugzeuge mittlerweile sehr hoch ist? Man weiß es nicht. Leute, habt einen schönen Freitagnachmittag. Lasst euch bitte bloß nicht stressen. Ab geht's mit euch Richtung Wochenende. Und der Big Nick Show auf 89.0.

Also jetzt mal eine kleine Frage in der Big Nick Show. Schickt mal eine WhatsApp-Sprachnachricht ganz, also konkret und banal, ohne lange nachzudenken. Das Erste, was euch einfällt. Was ist der allererste Handgriff, den ihr macht, wenn ihr zu Hause die Tür zugemacht habt vom Wochenende? Was ist es? Schuhe fliegen weg, Hose runter, Couch. Was ist es bei euch? Schickt's mir in die Big Nick Show 0175 24 24 89 0.

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0: Unfall auf der A2 Richtung Berlin zwischen Lehrte und Lehrte Ost. Einspurig geht's dran vorbei. Staut sich auf 10 Kilometer, 50 Minuten dauert es im Moment. Und Stau auf der A9 Richtung Berlin zwischen Bad Dürrenberg und Leipzig-West gab es gleich zwei Unfälle hintereinander und ihr braucht 30 Minuten länger. Der aktuellste Blitzer, Goslar-Bornhardt-Straße, ist nur 30 erlaubt mit 89.0 RTL. Immer sofort informiert um kurz vor 5:30. Hier ist die Big Nick Show. Einen schönen Feierabend wünsche ich euch.
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0: Jess Glenn mit Route 94 My Love auf 89.0 RTL. Gleich gibt's Nico Santos weiter und Tuesday. Ihr feiert diesen Song komplett ab. Lasst mich vorher noch ganz kurz in Erfurt ein bisschen zocken.
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0: Hallo Yvonne.
2: Hi, grüß dich.
0: Zehn Wörter. Du musst nicht aufgeregt sein. 10 Wörter in 10 Sekunden mit dem gleichen Buchstaben. Die Aufgabe ist ziemlich easy. Dein Buchstabe ist das R wie Raketenstartrampenlichtschalter. 10 Wörter in 10 Sekunden. Die Zeit läuft ab jetzt.
2: Rose, recht, reich, riechen, Frost, Regen, Radieschen, Grat. Rauchen, Zwiebel.
0: Ah,
2: wie ärgerlich.
0: Ja, nur 9 Wörter sind's geworden.
2: Oh nein. Oh. Schade.
0: Vielleicht läuft's ja bei euch einen Schluck weit besser. Ihr braucht ja nur ein Wort mehr und dann gibt's eine JBL Soundbox im Lieblingsradiosender Design. Das schicke Teil hat keiner. Das hält nur ihr, wenn ihr mutig seid. Ran in unsere App und wir fighten.

Habt ihr es mitgekriegt? Kanada möchte gerne Sondermitglied in der Europäischen Union werden. Also Sondermitgliedschaft, nicht volles Mitglied. In der Sprache von Tinder nennt man das Freundschaft Plus. Und dann dachte ich, ja, klaro, warum denn nicht? Ich meine, die Weltkarten werden sowieso gerade neu gedruckt. Katy Perry könnte beim ESC singen. Los! Europa hätte endlich wieder freilaufende Grizzlybären. Das ist doch was Geiles. Und Holzfällerhemden stehen mir. Also, Kanada, willkommen. Her damit. 89.0

0: Party im Auto, solltet ihr jetzt schon mal das Radio laut drehen. Hier ist die Big Nick Show.
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0: Also wer sich jetzt zum Freitagabend noch 2 Stunden an den heißen Herd stellt, um Kartoffeln zu schälen, hat den Sinn des Tages, glaube ich, nicht verstanden. Pizza bestellen, eine Spezi aufmachen, Füße hoch, 19 Grad gerade.
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12: Es ist 6:15, ich bin Oliver Urbanke. Die höheren Dieselpreise belasten zunehmend auch Bus- und Bahnunternehmen. Der Verband Deutscher Verkehrsunternehmen fordert deshalb schnelle Entlastungen. Die zusätzlichen Kosten könnten nicht einfach über höhere Ticketpreise an die Fahrgäste weitergegeben werden, so Verbandspräsident Ingo Wortmann. Der öffentliche Verkehr müsse bezahlbar bleiben und sichere auch wichtige Gütertransporte. Immer mehr Menschen in Deutschland können ihre Schulden nicht mehr aus eigener Kraft bezahlen. Im vergangenen Jahr waren rund 5,7 Millionen Erwachsene überschuldet, 111.000 mehr als im Vorjahr. Laut Kreditreform trifft es besonders häufig Alleinerziehende. Bei jungen Erwachsenen wird vor allem das Einkaufen im Internet zum Schuldenrisiko. Bundeskanzler Merz steht weiter unter Druck. Und jetzt am Wochenende stehen die nächsten Wahlen an. In Berlin und Mecklenburg-Vorpommern. Fast die Hälfte der Menschen im Land denkt, dass Merz noch dieses Jahr als Kanzler abgelöst wird. In den letzten Umfragen liegt die CDU in Mecklenburg-Vorpommern nur noch bei 6% und kämpft um den Einzug in den Landtag. Würde sie den verpassen, hielt es eine Mehrheit von 56% für unwahrscheinlich, dass Merz sich noch als Kanzler halten könnte. Das zeigt eine neue Umfrage. Auch in Berlin droht eine Pleite für die CDU.
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0: Unfall auf der A2 Richtung Berlin zwischen Lehrte und Lehrte Ost. Einspurig kommt ihr dran vorbei. 50 Minuten anstehen. Stau A9 Richtung Berlin zwischen Bad Dürrenberg und Leipzig West. Da braucht ihr 30 Minuten länger. Und der aktuellste Blitzer auf der B217 bei Altenhagen in beiden Richtungen mit 89.0 RTL immer sofort informiert.
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0: Jetzt für euch der 89.0 RTL in dem Mix Feierabendmix. Und danach schauen wir mal, weil Kanada will ja immer noch in die EU. Ich habe da eine kleine Liste dabei, warum das sogar Sinn macht. Das würde sogar wirklich, wirklich funktionieren. Das geht mir nicht aus dem Kopf den ganzen Nachmittag schon. Hört ihr alles gleich in der Big Nick Show. Vorher wird ein kleines bisschen Party gefeiert. 6:06.
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Kanada will in die EU. Also gut, seit der Rede von Premierminister Carney in Straßburg liegt das Angebot auf dem Tisch. Von der Leyen bietet eine Sondermitgliedschaft an. Heißt freier Handel, leichteres Reisen, aber keine Vorgaben über die Gurkenkrümmung. Glückwunsch Kanada. Und es gibt ein paar Gründe, warum das sogar eine richtig geile Idee wäre. Also Kanada mit in die EU zu nehmen, verrate ich euch kommende halbe Stunde. Hier ist die Big Nick Show auf 89.0 RTL.

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Kanada will in die EU als Sondermitglied. Ich mache mir den ganzen Nachmittag schon darüber Gedanken. Das wäre eigentlich eine gute Idee. Also jetzt mal wirklich, man könnte ja problemlos sein Homeoffice nach Kanada verlegen. Toll, die Eishockey Champions League würde deutlich an Niveau gewinnen. Und wenn man die Weltkarte richtig faltet, haben Kanada und Europa auch eine gemeinsame Grenze. Schönen Weg ins Wochenende. Ich begleite euch. Big Nick ist hier. 89.0 RTL läuft.

Sam Smith's Constant Companion klingt wie so ein Weihnachtssong am Ende immer, ne? Hier ist Picknick auf 89.0 RTL. Ich habe komische Kollegen. Also wirklich, ich habe eben vor einer knappen Viertelstunde mit einer Kollegin gesprochen und sie sagte zu mir, sie trinkt Kaffee immer erst auf Arbeit. Auf Arbeit. Und ich stelle mir die Frage, wie kommen denn die dann überhaupt hierher? Wie schaffen die es überhaupt bis hierher? Ich habe wirklich seltsame Kollegen. Schönes Wochenende euch.

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3: Am Wochenende mit 20 Grad könnt ihr rechnen. Bisschen Wind, bisschen Regen. Nächste Woche soll es nochmal ein bisschen schöner werden. Die Sonne traut sich raus, die macht jetzt noch eine kurze Pause.
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4: Es ist kurz vor 7. Ich bin Dominik Schweiger. Es ist ja nichts Neues, die Spritpreise explodieren. Die Bundesregierung will dagegen etwas unternehmen und offenbar wird jetzt über einen neuen Tankrabatt verhandelt. Das hat die dpa aus Koalitionskreisen erfahren. Ronny Thorau mit den Details.
5: Offenbar wird über zwei Entlastungen verhandelt. Ex-Kanzler Olaf Scholz hätte sie vielleicht Doppelwumms genannt. Zunächst liegt ein neuer Tankrabatt zum 1. Oktober auf dem Tisch, möglicherweise wieder um die gleichen rund 17 Cent pro Liter. Dazu soll ein Spritpreisdeckel kommen, also eine vom Staat errechnete Preisobergrenze, die sich am Ölpreis orientiert. Dafür gibt es in anderen europäischen Ländern Vorbilder.
4: Die Bundeswehr kommt beim Aufbau ihres Personals nach eigenen Angaben voran. Ende August dienten rund 186.000 aktive Soldatinnen und Soldaten, etwa 4.000 mehr als ein Jahr davor. Bis 2035 soll die Truppe auf bis zu 270.000 aktive wachsen, das sieht das neue Wehrdienstgesetz vor. Zum ersten Mal seit Beginn des russischen Angriffskriegs auf die Ukraine wird in Russland wieder das Parlament gewählt. Die Regierungspartei Geeintes Russland geht von einem klaren Sieg aus. Die Opposition ist nicht zur Wahl zugelassen. Die Wahlen finden nicht nur in Russland selbst, sondern auch in einigen von Russland kontrollierten Gebieten in der Ukraine statt.
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3: So, und der Tag geht zu Ende irgendwie mit 15 Grad, gerade in Erfurt. Und einer Sonne, die in Dresden in 12 Minuten auch untergeht. Die Die von Shakira Bonaboy spiele ich euch jetzt. Und diese Stunde, warum halb TikTok gerade seine Notizen-App öffentlich macht, ist ein neuer Trend. Zeige ich euch.
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Ihr habt Zeit am Wochenende. Tippt rein, was ihr wollt. Jetzt in Dallas, ain't in LA. Schönen Feierabend.

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0: Und jetzt nochmal was Schönes. Jürgen Klopp sitzt auf einer Pressekonferenz und plötzlich geht's nicht mehr um Aufstellung, sondern ums Gefühl.
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0: Das Video ist gerade gefühlt überall und ich finde, den muss man auch gehört haben.
2: Ich möchte Nationalstolz nicht den falschen Leuten überlassen.
0: Also quasi übers Gefühl für sein Land zu jubeln und darüber, wem dieses Gefühl eigentlich gehört. Mein Kollege Max hat sich mal die Kommentare im Netz dazu durchgelesen.
3: Das ist wirklich krass. Da gibt es mittlerweile schon etliche tausende Kommentare. Zum Beispiel Susi schreibt, bin ziemlich stolz auf den Bundestrainer, ohne jemals Fußballfan gewesen zu sein. Fand ich sehr, sehr nice. Und Rob schreibt noch, allein für diese Rede war seine Nominierung als Bundestrainer schon erfolgreich. Und dann das Top-Kommentar hat mittlerweile schon fast 14.000 Likes. Breaking News, Jürgen Klopp bildet Doppelspitze, Bundestrainer. Trainer und Bundeskanzler.
0: Naja, gut, ja, ein schöner Nebenjob.
3: Ganz egal wie, also das geilste Gefühl ist doch immer im Stadion zu sein, alle Fans feiern, haben Spaß, liegen sich in den Armen und haben einfach eine gute Zeit.
0: Ich habe 2024 bei einem EM-Spiel auf der Fanmeile gestanden und das, obwohl ich ja auch absolut gar kein Fußball-Fan bin, also Max guckt mich immer ganz schief an, wenn ich nach dem Wochenende so gut wie nichts weiß, aber was ich geil fand war, die Leute neben mir, die hast du noch nie vorher gesehen, da hast du trotzdem umarmt, ohne dass man sich kennt und irgendwie war es einfach schönes Gefühl. Ich glaube, mehr braucht es ja auch nicht. Und jetzt der Song, bei dem wir uns eh alle einig sind. 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
6: Es ist kurz vor 8, ich bin Dominik Schweiger. Die Spritpreise steigen rasant. Jetzt plant die Bundesregierung offenbar Gegenmaßnahmen. Nach Informationen der dpa wird gerade darüber verhandelt. Im Gespräch sind demnach gleich zwei Entlastungen. Zum 1. Oktober könnte ein neuer Tankrabatt kommen, möglicherweise wieder in Höhe von rund 17 Cent pro Liter. Außerdem wird über einen staatlichen Preisdeckel beraten, der sich am Ölpreis orientiert. Nicht nur uns in Deutschland machen die hohen Spritpreise zu schaffen, andere Länder haben die gleichen Probleme. Frankreichs Präsident Macron will deswegen jetzt ein Treffen der G7-Staaten einberufen, um gemeinsam nach Lösungen zu suchen. Rachel Sommer berichtet aus Paris.
7: Mehrfach haben Fischer in Frankreich Energielager blockiert und die Angst, dass der Protest ausarten könnte, ist groß. Präsident Macron hat jetzt noch einmal betont, dass die Preise nicht wegen der Regierung, sondern wegen der schwierigen internationalen Lage so hoch sind. Um dem entgegenzuwirken, will Macron nun den Schulterschluss mit Deutschland und den anderen G7-Staaten suchen. Zur Debatte stellen will Macron auch, ob die Länder Teile ihrer strategischen Reserven freigeben sollten, um Druck aus dem Markt zu nehmen.
6: Vor den Landtagswahlen in Mecklenburg-Vorpommern und Berlin ist das Rennen um Platz 1 offen. Im Nordosten liegt die SPD laut ZDF mit 37% nur knapp vor der AfD. In Berlin führt die Linke mit 22% vor der CDU. Die Wahlen erhöhen auch den Druck auf Kanzler Merz. Laut YouGov rechnet fast jeder Zweite damit, dass er zum Jahreswechsel nicht mehr im Amt ist.
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7: Es ist kurz vor neun, ich bin Dominik Schweiger. Die schwarz-rote Koalition hat sich grundsätzlich auf Entlastungen bei den hohen Spritpreisen geeinigt. Nach dpa-Informationen soll es einen Tankrabatt und außerdem einen staatlichen Preisdeckel geben, der sich am Öl... Die schwarz-rote Koalition hat sich grundsätzlich auf Entlastungen bei den hohen Spritpreisen geeinigt. Nach dpa-Informationen soll es einen Tankrabatt und außerdem einen staatlichen Preisdeckel geben, der sich am Ölpreis orientiert.

0: getötet worden. 2025 gab es über 3200 Übergriffe auf Personal, allein im Halbjahr dieses Jahr schon fast 1000. Verteidigungsminister Pistorius hat in Texas den ersten neuen F-35-Kampfjet für die Bundeswehr entgegengenommen. Er hat das in den USA gebaute Flugzeug als Zeichen der transatlantischen Partnerschaft bezeichnet. Die ersten 8 Maschinen bleiben erstmal in den Vereinigten Staaten, um deutsche Soldaten daran auszubilden. Ab 2027 sollen die Jets in Deutschland stationiert werden.
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4: Es ist kurz vor 10. Ich bin Hendrik Daum. Die Bundesregierung einigt sich auf Entlastungen bei den hohen Spritpreisen. Das Maßnahmenpaket umfasst erneut einen Tankrabatt sowie einen Spritpreisdeckel. Ronny Thorau hat die Einzelheiten.
5: Den Tankrabatt kennen Autofahrer schon. Im Sommer war er für 2 Monate in Kraft, senkte die Steuern auf Benzin und Diesel um rund 17 Cent. Wobei nicht alles davon bei den Tankenden ankam. Ein Spritpreisdeckel ist neu für Deutschland, es gibt ihn aber zum Beispiel in Belgien und Luxemburg. Dabei legt der Staat einen Höchstpreis für Sprit fest, unter anderem anhand von Ölpreis, Transportkosten und festgelegter Marge für die Händler.
4: Kurz vor den Landtagswahlen in Mecklenburg-Vorpommern und Berlin ist noch offen, wer jeweils stärkste Kraft werden könnte. Im Nordosten kommt die SPD laut ZDF-Politbarometer auf 37%. Die AfD liegt nur einen Punkt dahinter. In Berlin führt die Vorpommern und Berlin ist noch offen, wer jeweils stärkste Kraft werden könnte. Im Nordosten kommt die SPD laut ZDF-Politbarometer auf 37%. Die AfD liegt nur einen Punkt dahinter. In Berlin führt die Linke mit 22%. Knapp vor der CDU. Die Ergebnisse könnten auch Bundeskanzler Merkel

0: mal in den Vereinigten Staaten, um deutsche Soldaten daran auszubilden. Ab 2027 sollen die Jets dann in Deutschland stationiert werden.
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7: Es ist kurz vor 11, ich bin Hendrik Daum. Angesichts der hohen Spritpreise hat sich die Bundesregierung auf Entlastungen für Autofahrer geeinigt. Wie das Kanzleramt vor kurzem bestätigte, wird es zunächst wieder einen Tankrabatt geben. Demnach werden die Steuern pro Liter Benzin und Diesel um 17 Cent gesenkt, und zwar vom 1. Oktober bis Ende Dezember. Außerdem soll spätestens zum Jahreswechsel dann ein Spritpreisdeckel kommen, also eine Obergrenze für Preise von Benzin und Diesel. Darüber will die Regierung jetzt mit den Mineralölkonzernen verhandeln. Kurz vor den Landtagswahlen in Mecklenburg-Vorpommern und Berlin ist noch offen, wer jeweils stärkste Kraft werden könnte. Im Nordosten kommt die SPD laut ZDF-Politbarometer auf 37%. Die AfD liegt nur einen Punkt dahinter. In Berlin führt die Linke mit 22%, knapp vor der CDU. Die Ergebnisse könnten auch Bundeskanzler Merz weiter unter Druck setzen. Verteidigungsminister Pistorius hat in Texas den ersten neuen F-35 Kampfjet für die Bundeswehr entgegengenommen. Er hat das in den USA gebaute Flugzeug als Zeichen der transatlantischen Partnerschaft bezeichnet. Die ersten 8 Maschinen bleiben erstmal in den Vereinigten Staaten, um deutsche Soldaten daran auszubilden. Ab 2027 sollen die Jets dann in Deutschland stationiert werden.
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4: Es ist kurz vor 12, ich bin Hendrik Daum. Autofahrer können aufatmen, die Bundesregierung einigt sich auf Entlastungen bei den hohen Spritpreisen. Das Maßnahmenpaket umfasst erneut einen Tankrabatt sowie einen Spritpreisdeckel. Ronny Thorau mit den Einzelheiten.
5: Den Tankrabatt kennen Autofahrer schon. Im Sommer war er für 2 Monate in Kraft, senkte die Steuern auf Benzin und Diesel um rund 17 Cent. Wobei nicht alles davon bei den Tankenden ankam. Ein Spritpreisdeckel ist neu für Deutschland, es gibt ihn aber zum Beispiel in Belgien und Luxemburg. Dabei legt der Staat einen Höchstpreis für Sprit fest, unter anderem anhand von Ölpreis, Transportkosten und festgelegter Marge für die Händler.
4: Kurz vor den Landtagswahlen in Mecklenburg-Vorpommern und Berlin ist noch offen, wer jeweils stärkste Kraft werden könnte. In Mecklenburg-Vorpommern kommt die SPD laut ZDF-Politbarometer auf 37%, die AfD liegt nur einen Punkt dahinter. In Berlin führt die Linke mit 22% knapp vor der CDU. Die Ergebnisse könnten auch Bundeskanzler Merz weiter unter Druck setzen. Verteidigungsminister Pistorius hat in Texas den ersten neuen F-35-Kampfjet für die Bundeswehr entgegengenommen. Er hat das in den USA gebaute Flugzeug als Zeichen der transatlantischen Partnerschaft bezeichnet. Die ersten 8 Maschinen bleiben erstmal in den Vereinigten Staaten, um deutsche Soldaten daran auszubilden. Ab 2027 sollen die Jets dann in Deutschland stationiert werden.
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4: Es ist kurz vor eins. Ich bin Hendrik Daum. Die USA, Dänemark und Grönland haben im Streit um die Arktisinsel überraschend eine Grundsatzeinigung erzielt. In New York soll kommende Woche ein Abkommen unterschrieben werden, das die Sicherheitszusammenarbeit in der Arktis und im Nordatlantik stärkt. US-Präsident Trump spricht von weitreichenden Befugnissen der USA für den Schutz Grönlands, während Dänemark die Souveränität Grönlands ausdrücklich bestätigt sieht. Grönland ist weitgehend autonom, gehört aber zum dänischen Königreich. Angesichts der hohen Spritpreise hat sich die Bundesregierung auf Entlastungen für Autofahrer geeinigt. Wie das Kanzleramt vor kurzem bestätigte, wird es zunächst wieder einen Tankrabatt geben. Demnach werden die Steuern pro Liter Benzin und Diesel um 17 Cent gesenkt, und zwar vom 1. Oktober bis Ende Dezember. Außerdem soll spätestens zum Jahreswechsel dann ein Spritpreisdeckel kommen, also eine Obergrenze für Preise von Benzin und Diesel. Darüber will die Regierung jetzt mit den Mineralölkonzernen verhandeln. Kurz vor den Landtagswahlen in Mecklenburg-Vorpommern und Berlin ist noch offen, wer jeweils stärkste Kraft werden könnte. In Mecklenburg-Vorpommern kommt die SPD laut ZDF-Politbarometer auf 37%, die AfD liegt nur einen Punkt dahinter. In Berlin führt die Linke mit 22% knapp vor der CDU. Die Ergebnisse könnten auch Bundeskanzler Merz weiter unter Druck setzen.
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7: Es ist kurz vor zwei, ich bin Hendrik Daum. Die USA, Dänemark und Grönland haben im Streit um die Arktisinsel überraschend eine Grundsatzeinigung erzielt. In New York soll kommende Woche ein Abkommen unterschrieben werden, das die Sicherheitszusammenarbeit in der Arktis und im Nordatlantik stärkt. US-Präsident Trump spricht von weitreichenden Befugnissen der USA für den Schutz Grönlands, während Dänemark die Souveränität Grönlands ausdrücklich bestätigt sieht. Grönland ist weitgehend autonom, gehört aber zum dänischen Königreich. Autofahrer und vor allem Pendler können aufatmen. Die Bundesregierung einigt sich auf Entlastungen bei den hohen Spritpreisen. Das Maßnahmenpaket umfasst erneut einen Tankrabatt sowie einen Spritpreisdeckel. Ronny Thorau hat die Einzelheiten.
8: Den Tankrabatt kennen Autofahrer schon. Im Sommer war er für 2 Monate in Kraft, senkte die Steuern auf Benzin und Diesel um rund 17 Cent. Wobei nicht alles davon bei den Tankenden ankam. Ein Spritpreisdeckel ist neu für Deutschland, es gibt ihn aber zum Beispiel in Belgien und Luxemburg. Dabei legt der Staat einen Höchstpreis für Sprit fest, unter anderem anhand von Ölpreis, Transportkosten und festgelegter Marge für die Händler.
7: Verteidigungsminister Pistorius hat in Texas den ersten neuen F-35 Kampfjet für die Bundeswehr entgegengenommen. Er hat das in den USA gebaute Flugzeug als Zeichen der transatlantischen Partnerschaft bezeichnet. Die ersten 8 Maschinen bleiben erstmal in den Vereinigten Staaten, um deutsche Soldaten daran auszubilden. Ab dem kommenden Jahr sollen die Jets dann in Deutschland stationiert werden.
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